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2: Ich bin Helen Martin. Der Hantavirus-Ausbruch auf einem Kreuzfahrtschiff dürfte bei so manchem schlechte Erinnerungen hervorgerufen haben an Corona. Der Chef des Robert-Koch-Instituts, Lars Schade, hat im ZDF aber betont:
3: Ja, das Hantavirus ist natürlich für die Personen, die es betrifft und die daran erkranken, ein Virus, das eben sehr schwer krank machen kann. Aber die gute Nachricht ist eigentlich, das ist kein Virus, das sich verbreitet. Und insofern kann ich, glaube ich, sagen, ich sehe eigentlich keine Gefährdung für die Bevölkerung in Deutschland und auch keine Pandemiegefahr.
2: Mittlerweile wurden 94 Passagiere des Schiffs von Teneriffa ausgeflogen. 4 Deutsche sind gerade auf dem Weg nach Frankfurt. Von dort werden sie in ihre Bundesländer gebracht. War es das mit der Entlastungsprämie von 1.000 Euro? Sowohl Bayerns Ministerpräsident Söder als auch seine Kollegin aus Mecklenburg-Vorpommern, Schwesig, halten die Idee für gescheitert. Beide fordern stattdessen eine Einkommenssteuerreform. Bundeskanzler Merz hatte angekündigt, dass über weitere Entlastungen für die Bürger gesprochen werden soll. Das soll morgen beim Koalitionsausschuss passieren. Die Bundesnetzagentur warnt vor moderat steigenden Gaspreisen. Agenturchef Müller hat im Redaktionsnetzwerk Deutschland gesagt, nach Ablauf der Preisgarantien könne es bei Anschlussverträgen zu Preissteigerungen kommen. Beim Strom sei die Entwicklung umgekehrt. Der werde tendenziell günstiger durch den hohen Anteil an erneuerbaren Energien. Zum Abschluss des vorletzten Spieltags in der Fußball-Bundesliga hat Union Berlin einen historischen Erfolg eingefahren. Das 3:1 in Mainz war der erste Sieg unter Trainerin Marie-Louise Eter. Zuvor hatte sich Heidenheim einen Showdown im Abstiegskampf erspielt. Der FCH siegte mit 3:1 in Köln. Damit gehen die letzten 3 der Tabelle, also Wolfsburg, Heidenheim und St. Pauli, punktgleich in den letzten Spieltag. Im ersten Sonntagsspiel gewann Hamburg gegen Freiburg mit 3:2.
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2: Ich bin Helen Martin. Bayerns Ministerpräsident Söder und seine Kollegin aus Schleswig-Holstein-Schwesig raten der Bundesregierung, die Entlastungsprämie für Arbeitnehmer vom Tisch zu nehmen. Beide sind stattdessen für eine Einkommensteuerreform. Der Bundesrat hatte die Prämie am Freitag gestoppt. Geplant war, dass Arbeitgeber bis zu 1.000 Euro steuerfrei zahlen können. Morgen berät der Koalitionsausschuss darüber, wie man Bürgerinnen und Bürger noch entlasten könnte. 4 Deutsche vom Kreuzfahrtschiff Hondius sind auf dem Weg nach Frankfurt am Main. Sie waren von Teneriffa ausgeflogen worden und am Abend in den Niederlanden gelandet. In Frankfurt angekommen, werden die 4 Personen in ihre Heimatorte gebracht. Dort entscheiden die örtlichen Gesundheitsbehörden, wie die Quarantäne gestaltet wird. Laut der WHO gibt es 6 bestätigte Hantavirusfälle und 2 Verdachtsfälle. 3 Menschen davon sind gestorben, darunter auch eine Deutsche. Im Münchner Rathaus wird's heute feierlich. Der neue Oberbürgermeister Dominik Krause bekommt die goldene Amtskette von seinem Vorgänger Dieter Reiter überreicht. Der 35-jährige Grünen-Politiker hatte sein Amt bereits am 1. Mai angetreten. Am Nachmittag steht dann die erste Sitzung des neu gewählten Stadtrats an. Auf der Tagesordnung steht unter anderem das Oktoberfest. Die Fußballer von Union Berlin haben das letzte Sonntagsspiel dieser Bundesliga-Saison gewonnen. 3:1 der Sieg in Mainz, der erste unter Interimstrainerin Marie-Luise Ehter. Zuvor sorgte Heidenheim für maximale Spannung im Abstiegskampf. Nach dem 3:1-Sieg in Köln gehen der letzte, vorletzte und der Relegationsplatz, also St. Pauli, Heidenheim und Wolfsburg, punktgleich in den letzten Spieltag. Im ersten Sonntagsspiel hatte Hamburg mit 3:2 gegen Freiburg gewonnen.
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2: Ich bin Helen Martin. Guten Morgen. Die Entlastungsprämie von 1.000 Euro, sie ist vom Tisch, zumindest für CSU-Chef Söder. In der ARD hat er gesagt:
3: Es war eine gut gemeinte Idee, es hat sich dann aber in den Tagen danach gezeigt, dass sie in der Wirtschaft auf großen Widerstand gestoßen ist. Ich hatte eigentlich gedacht, dass es davor Absprachen gegeben hätte mit der Wirtschaft, ob das vielleicht gut sein könnte, war offenkundig nicht der Fall.
2: Am Freitag hatte der Bundesrat die Prämie abgelehnt. Morgen, also am Dienstag, trifft sich der Koalitionsausschuss, um darüber zu sprechen, wie man die Bürgerinnen und Bürger noch entlasten könnte. Nach dem Veto des Bundesrats ist die geplante Entlastungsprämie für Arbeitnehmer wohl vom Tisch. CSU-Chef Söder und SPD-Ministerpräsidentin Schwesig raten der Bundesregierung, das Vorhaben abzuhaken und stattdessen gleich eine Einkommensteuerreform anzugehen. Am Dienstag dürfte das Thema im Koalitionsausschuss diskutiert werden. Die gesetzlichen Krankenkassen fordern von Bund und Ländern mehr Geld für die Pflegeversicherung. GKV-Chef Blatt hat der Rheinischen Post gesagt, würden die Länder die Investitionskosten in Heimen übernehmen, könnten Bewohner sofort um rund 500 Euro pro Monat entlastet werden. Gesundheitsministerin Wagen will Vorschläge für eine Reform vorlegen, um die Finanznot der Kassen zu lindern. Die Fußballer von Union Berlin haben das letzte Sonntagsspiel dieser Bundesliga-Saison gewonnen. 3:1 der Sieg in Mainz, der erste unter Interimstrainerin Marie-Louise Ether. Zuvor sorgte Heidenheim für maximale Spannung im Abstiegskampf. Nach dem 3:1-Sieg in Köln gehen der letzte, vorletzte und der Relegationsplatz, also St. Pauli, Heidenheim und Wolfsburg, punktgleich in den letzten Spieltag. Im ersten Sonntagsspiel hatte Hamburg mit 3:2 gegen Freiburg gewonnen.
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4: Einen wunderschönen guten Morgen. Rein geht's in den Montag, rein geht's in die neue Woche. Das Wetter jetzt mit Lukas Dombo.
5: Ja, leider sollten wir von dieser neuen Woche aber nicht allzu viel erwarten. Genau wissen, wie es wird mit dem Charivari-München-Wetter. Auch wenn jetzt der Start an dem Montag nochmal ganz gut wird. Ja, 11 Grad haben wir aktuell. Das wird ein schöner Sonnenaufgang. Das können wir schon erkennen. Leider kommen dann halt aber auch recht schnell die dicken Wolken. Immer wieder müssen wir heute mit Regenschauern rechnen. 16 Grad dazu maximal und eben recht ähnlich. Tendenziell nochmal etwas kühler und sehr, sehr wechselhaft. Auch die kommenden Tage. Genauso geht's weiter.
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5: Immerhin für alle Pendler jetzt um kurz nach 5, alle Frühaufsteher, noch überhaupt kein Stress. Freie Fahrt für euch.
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5: Mit einem Blitzer aktuell steht in Planegg und zwar auf der Hofmarkstraße.
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4: Und irgendwie, ich habe das Gefühl, dieses eine Auge ist noch nicht so richtig wach, Lukas. Das hängt noch so auf Halbmast irgendwie.
5: Stimmt, das linke hängt noch ein bisschen.
4: Warum
5: bei dir.
4: Warum ist denn schon wieder Montag? Aber es wird eine gute Woche, wir versprechen es euch jetzt schon mal. Mehr dazu, die genauen Details gleich um 15:15 nach.
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0: wo fangen wir an, wo hören wir auf? Boah, das wird eine Woche.
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0: 95 Charivari hier. Soll mal jetzt einfach mal 10 Gründe, warum die Woche Wahnsinn wird, spielen?
3: Ja, unbedingt.
0: Ja, komm, dann legen wir los.
3: Also, ich fange an. Grund Nummer 1, der Hauptgrund, es ist natürlich eine kurze Woche. Donnerstag ist Vatertag und damit auch Feiertag.
0: Grund Nummer 2, es ist die Woche des ESC, des Eurovision Song Contests.
3: Grund Nummer 3, am Sonntag, Meisterfeier auf dem Marienplatz.
0: Grund Nummer 4, die Bayern-Frauen wollen am Donnerstag im Pokalfinale das Double-Fix machen.
3: Grund Nummer 5, eine neue Staffel LOL startet. Also ihr wisst schon, da hier 10 Comedians dürfen nicht lachen.
0: Grund Nummer 6, zum 5. Mal ist der Giro di Monaco auf dem kompletten Altstadtring.
3: Grund Nummer 7, Deutschlands größtes Cocktail-Festival startet, das Cocktail X mit über 60 Münchner Bars.
0: Grund Nummer 8, die Sportfreunde unter euch freuen sich auf die Eishockey-WM, die da startet, und die Playoffs der Basketball-Bundesliga.
3: Außerdem Grund Nummer 9, am Samstag wird's richtig laut, die Krachparade zieht nämlich durch die Innenstadt, eine Mischung sozusagen aus einer Demo und einem Rave.
0: Und last but not least, Grund Nummer 10, Hofflohmärkte sind in dieser Woche auch noch am Start, in dieser Woche zum Beispiel in Neuhausen. Also ihr merkt, es ist eine Wahnsinnswoche, startet gut rein.
1: Lay-

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3: Ich bin Helen Martin. Guten Morgen. Die Entlastungsprämie von 1.000 Euro, sie ist vom Tisch, zumindest für CSU-Chef Söder. In der ARD hat er gesagt:
4: Es war eine gut gemeinte Idee, es hat sich dann aber in den Tagen danach gezeigt, dass sie in der Wirtschaft auf großen Widerstand gestoßen ist. Ich hatte eigentlich gedacht, dass es davor Absprachen gegeben hätte mit der Wirtschaft, ob das vielleicht gut sein könnte, war offenkundig nicht der Fall.
3: Am Freitag hatte der Bundesrat die Prämie abgelehnt. Morgen, also am Dienstag, trifft sich der Koalitionsausschuss, um darüber zu sprechen, wie man

0: die Bürgerinnen und Bürger noch entlasten könnte. Nach dem Veto des Bundesrats ist die geplante Entlastungsprämie für Arbeitnehmer wohl vom Tisch. CSU-Chef Söder und SPD-Ministerpräsidentin Schwesig raten der Bundesregierung, das Vorhaben abzuhaken und stattdessen gleich eine Einkommensteuerreform anzugehen. Am Dienstag dürfte das Thema im Koalitionsausschuss diskutiert werden. Die gesetzlichen Krankenkassen fordern von Bund und Ländern mehr Geld für die Pflegeversicherung. GKV-Chef Blatt hat der Rheinischen Post gesagt, würden die Länder die Investitionskosten in Heimen übernehmen, könnten Bewohner sofort um rund 500 Euro pro Monat entlastet werden. Gesundheitsministerin Wagen will Vorschläge für eine Reform vorlegen, um die Finanznot der Kassen zu lindern. Die Fußballer von Union Berlin haben das letzte Sonntagsspiel dieser Bundesliga-Saison gewonnen. 3:1 der Sieg in Mainz, der erste unter Interimstrainerin Marie-Luise Ehter. Zuvor sorgte Heidenheim für maximale Spannung im Abstiegskampf. Nach dem 3:1-Sieg in Köln gehen der letzte, vorletzte und der Relegationsplatz, also St. Pauli, Heidenheim und Wolfsburg, punktgleich in den letzten Spieltag. Im ersten Sonntagsspiel hatte Hamburg mit 3:2 gegen Freiburg gewonnen.
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3: Hello, hello. Ich komme ehrlich gesagt immer noch nicht so ganz klar, dass das Wochenende schon wieder rum ist. Aber okay, sei es drum. Hilft dir alles nichts. Das Wetter jetzt mit Lukas Dombo.
4: Yes, und ich glaube, klarkommen ist auch ein ganz gutes Stichwort. Das müssen wir jetzt nämlich auch erstmal mit etwas mageren Aussichten genau wissen, wie es wird mit dem Charivari München-Wetter. Auch fairerweise, wenn jetzt der Start in den Montag noch ganz gut aussieht. 11 Grad aktuell. Es wird auch ein schöner Sonnenaufgang, das können wir erkennen. Leider kommen dann halt recht schnell die Wolken, und zwar die unangenehmen Regenwolken. Regenschauer heute den ganzen Tag über immer wieder. 16 Grad dazu maximal, recht ähnlich tendenziell, aber nochmal etwas kühler geht's auch die kommenden Tage weiter.
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4: Das schaut gut aus. Zumindest hier kurz nach 5:30. Straßen sind frei und alle Züge fahren wunderbar.
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4: Und zwei neue Blitzer haben wir aktuell. Einmal in Dachau die Würmstraße und einmal in Planegg die Hofmarkstraße. Und wenn ihr noch mehr habt, kein Problem, dann ruft da an. Die Nummer kennt ihr, 089 für München 57 95 5. Merci euch.
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3: Wupp, wupp. Hoch die Hände.
4: Das haut nicht hin am Montag, sorry.
3: Wir versuchen euch doch nur mit mehr Motivation mit reinzubringen. Das ist der letzte Tritt in den Hintern aus dem Bett jetzt quasi.
4: Bevor wir es vergessen, es ist ja so gesehen noch eine kurze Woche.
3: Stimmt.
4: Donnerstag.
3: Oh, das habe ich gerade voll vergessen. Donnerstag, Christi Himmelfahrt, gleichzeitig natürlich auch Vatertag.
4: Genau.
3: Der ein oder andere von euch wird schlauer gewesen sein als Lukas oder meine Wenigkeit. Wir haben uns beide den Brückentag nicht genommen.
4: Natürlich nicht.
3: Also von dem her, let's fest, das wird

0: 95,5 Charivari. Rein geht es für mich zumindest in eine der besten Wochen des Jahres. Am Samstag findet der ESC statt.
1: Ach ja, Mensch. Ich habe da ein bisschen gemischte Gefühle,
0: warum?
1: Weil am Ende ist dann wieder schlechte Platzierung und alle sind enttäuscht und so. Du weißt doch, wie es die letzten
0: Aber
1: Jahre
0: warum?
1: War.
0: Unsere Nummer ist definitiv, also das ist schon ein Banger. Sarah Engels mit Fire.
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0: Entschuldige mal, das ist ein krasser Ohrwurm, eine unfassbar schöne Frau, sie kann wahnsinnig gut tanzen.
1: Da hast du recht, ja.
0: Hat 4 weitere ganz, ganz tolle Tänzerinnen mit am Start dann auf der Bühne, also das wird definitiv eine Show. Wir brauchen uns nicht verstecken, da bin ich mir sicher.
1: Okay.
0: Man hat ja auch in den ESC-Foren jetzt schon ein paar Details mitbekommen.
1: In den ESC-Foren, klar, natürlich.
0: Sie wird einen, ja, wie sagt man denn, so einen Bodysuit, so einen Ganzkörper-Bodysuit tragen, komplett in Gold, mit Strasssteinen besetzt.
1: Okay.
0: Fängt wohl anders als eigentlich geplant in so einer Balladenversion an und steigert sich dann und am Ende, bam, fettes Pyro-Spektakel. Das wird richtig fett.
1: Okay, dann hau mal raus, Prognose, wo landen wir am Ende platztechnisch?
0: Top 10
1: sicher?
0: Ganz sicher.
1: Würdest du wetten?
0: Fünfer.
1: Komm. Okay, ja?
0: Hand drauf.
1: Wir haben uns die Hand gegeben.
0: Das wird gut. Also, sie ist in der Top 10. Deutschland wird am Samstag in der Top 10 mit dabei sein.
1: Dann schauen wir mal.

Feel Good Music auf 95.5 Charivari und das Netz eskaliert völlig und zwar wegen einer bayerischen Firma. Die Rede ist von Adidas und der größten Fußballstory, die angeblich jemals erzählt wurde. So zumindest lautet der Untertitel des 5-minütigen WM-Werbespots, der so viele Stars

Hält wie gefühlt noch kein Werbespot jemals davor. Also am Anfang direkt mal, man kommt rein und man sieht Timothy Chalamet, ja, einer der wahrscheinlich aktuell bekanntesten, beliebtesten Schauspieler überhaupt hier aus Dune oder Wonka, da hat er auch die Hauptrolle gespielt. Aber er ist so gesehen nur der Fahrer in diesem Spot und fährt unter anderem Champions League-Sieger Jude Bellingham und Olympia-Goldmedaillengewinnerin Trinity Rodman zu einem ganz besonderen Fußballspiel. Die kommen dann an so einen Bolzplatz zwischen Hochhäusern und da steht dann eben sozusagen das gegnerische Team. Und zum Beispiel mit Coolstars wie Zidane, Beckham, Del Piero, alle stehen da. Das Lustige, Beckham, Zidane und Del Piero, die wurden durch KI wieder jünger gemacht. Also nicht so, wie sie jetzt aktuell sind, sondern eben deutlich jünger, ja. Außerdem noch mit dabei zum Beispiel Super Bowl Halbzeit-Act Bad Bunny und natürlich auch achtfacher Ballon d'Or-Gewinner Messi. Also wirklich 5 Minuten vollgepackt mit Stars, da hat Adidas richtig einen rausgehauen. Das Netz, es flippt aus, ja, Kommentarspalten sind voll, also dementsprechend schaut euch das unbedingt mal an, lohnt sich.

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2: Schönen guten Morgen, ich bin Christoph Kreis und darüber spricht München heute früh. Was soll sich in den nächsten 6 Jahren in München alles tun? Die neue, selbsternannte Mango-Koalition im Rathaus will heute Morgen ihren Koalitionsvertrag präsentieren, München-Reporter Ludwig Haas.
3: Eigentlich sollte die Vorstellung schon gestern passieren, aber Oberbürgermeister Krause fiel wegen eines Infekts aus, lag mit Fieber daheim im Bett. Über das Wochenende wurde der neue Koalitionsvertrag nochmal von allen beteiligten Parteien bei Parteitagen abgestimmt. Die Grünen nahmen ihn mit 100% der Stimmen an, auch SPD, Freie Wähler und FDP sprachen sich mehrheitlich für den Vertrag.

0: Beitrag aus.
1: Es könnte bis zu 20 Millionen Passagiere treffen. Der Flughafenverband ADV warnt wegen der Kerosinkrise vor dem massenhaften Ausfall von Flügen im Sommer. Im Worst Case heißt es, könnte jede 10. Verbindung wegfallen. Die Flughäfen und Airlines fordern, die Luftverkehrssteuer zeitweise auszusetzen. Auf der Theresienwiese rollen heute viele LKW an, denn das Frühlingsfest XXL ist zu Ende und muss abgebaut werden. Zum 60. Jubiläum ging es ja erstmals volle 3 Wochen lang. Der Chef der Schausteller Peter Bausch dankt allen, die da waren und kann sich vorstellen, auch künftig immer 3 Wochen lang zu feiern.
2: Und das googelt München gerade.
1: Was wird aus der Kaufhof-Filiale am Rotkreuzplatz? Mitarbeiter und Anwohner haben jetzt eine Petition gestartet, um das Kaufhaus zu retten. Denn Investoren planen, das Gebäude radikal umzubauen. Die Stadt, so die Forderung, soll diesen Plänen einen Riegel vorschieben. Das waren die News. Jetzt Wetter und Verkehr mit Lukas Dombo.
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4: Heute hat sich das Frühaufstehen wenigstens mal gelohnt. Genau wissen, wie es wird mit dem Charivari Münchenwetter. Teils noch relativ wolkig, teils aber auch ein wirklich schöner Sonnenaufgang. Vor allem, wenn wir so ein Stückchen in den Westen schauen. Da schaut die Sonne gut raus. Das Ganze bei aktuell 12 Grad. Insgesamt wird es heute aber leider nichts Berühmtes. Immer wieder Schauer, die über uns drüber ziehen. Wechselhaft 18 Grad maximal. Der Montag sogar damit noch der wärmste Tag mal vorerst im 3-Tage-Trend. Tendenziell eher kühler und auch immer wieder nass.
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4: Und da haben wir die einzige Meldung aktuell von den U-Bahnen, und zwar von der U2. Nach einer bereits behobenen Störung kommt es dann noch zu ein paar Verspätungen. Also nicht wundern, wenn es ein paar Minuten länger dauert.
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4: Und die neuesten Blitzer haben wir aktuell in Planegg auf der Hofmarkstraße, und auch in Dachau wird geblitzt auf der Würmstraße. Und habt ihr noch mehr, dann ruft da an. Die Nummer, das ist die 089 für München.
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5: Ja, und ein Stück Lebensgefühl ist zurück hier bei uns in München. Und direkt am Wochenende haben es auch Hunderte von euch gefeiert. Die Rede ist von der Eisbachwelle. Am Freitag hat Oberbürgermeister Dominik Krause das Surfverbot ja erstmal aufgehoben. Und dann kam halt eben direkt dieser mega Andrang. Plötzlich haben alle wieder wahnsinnig Bock drauf gehabt.
4: Ja, und zwar nicht nur auf der Welle selber. Also die Surfer mussten Schlange stehen, sondern auch drumherum. Es war so krass viel los, weil die Leute einfach Bock haben, sich das wieder anzuschauen.
5: Ja, ich freue mich, dieses Grantl-Thema ist erstmal auf Zeit geschoben.
4: Ja, bitte, jetzt für immer.
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0: 95.5 Charivari hier. Crazy und fast schon ein bisschen peinliche Geschichte passiert bei mir im Freundeskreis und gestern am Muttertag. Sohnemann kommt mit Frau, Kind und Geschenk. Mama ist glücklich, also Oma sozusagen.
1: Ah, okay, also seine Mutter, ja.
0: Genau,
1: okay.
0: Packt natürlich irgendwann aus und stellt fest, hey, dieses Geschenk hatte ich doch der Schwiegertochter schon zu Weihnachten gegeben.
1: Nein.
0: Ich find's wahnsinnig unangenehm, oder?
1: Ah, das ist schwierig. Ah. Unangenehm.
0: Also in dem Fall natürlich auch ein bisschen sehr unglücklich, aber jetzt mal kurz weitergedacht. Würdet ihr Geschenke weiterschenken? Also nicht zurückschenken, jetzt wie in der Story, das ist ja wirklich mehr als dämlich. Aber bekommt ihr was von, weiß ich nicht, der Tante zum Beispiel und es ist zwar wunderschön, aber halt einfach irgendwie, ja, nichts für euch. Während ihr euch sicher seid, hey, eine Freundin, die hat bald Geburtstag, vielleicht ist das was für sie?
1: Ich weiß nicht. Nee, ich glaube, ich würde es nicht machen.
0: Ja, aber würdest du es dann weghauen oder was?
1: Ja, nee, keine Ahnung, schwierig, aber weiterschenken glaube ich irgendwie nicht, nee.
0: Echt?
1: Nee.
0: Ich glaube, es ist okay. Es muss halt nur quasi in den komplett nächsten privaten oder Freundeskreis reingehen.
1: Okay, weißt, sodass man halt, wenn man weit genug der Abstand genau ist, meinst du, dass es nicht auffliegt? Ja, aber daran weißt du ja schon, dass es falsch ist, wenn du nicht weißt, dass es, wenn du nicht willst, dass es auffliegt. Weißt du, was ich meine?
0: Ja, aber das Teil wurde ja trotzdem gekauft. Was soll ich denn damit machen?
1: Ich weiß es nicht.
0: Und dann, wenn ich der Person sage, hey, das passt nicht für mich, dann habe ich sie oder ihn ja auch unglücklich gemacht.
1: Ich habe da noch keine Lösung, ich würde es aber, glaube ich, nicht machen.
0: Jetzt, wie seht ihr denn das Ganze? Schickt doch gerne mal einen Daumen hoch, wenn ihr sagt, klar,

0: kein Problem, was weiter zu schenken, wenn ich es nicht brauche.
1: Oder auch einen Daumen runter, wenn ihr der Meinung seid, wie ich, vielleicht lieber nicht machen.
0: Bin sehr gespannt. Meine private Handynummer gibt's auf charivari.de und während ihr uns einen Daumen rüber schickt, gibt's für euch Taylor Swift.

0: Entschuldigung, aber diese Woche jetzt, also das ist ja wirklich sowas von geil. Sorry, ich muss dieses Wort so nochmal. Also, der, mein lieber Kukuschinski. Yeah. Let's go. So, 95.5 Charivari hier. Fangen wir an mit A.
1: Ja. Wir arbeiten. Müssen wir diese Woche nämlich weniger. Donnerstag ist Feiertag.
0: Machen wir gleich weiter mit B und Bayern. Letzter Bundesligaspieltag und Meisterfeier. Außerdem können auch die Frauen am Sonntag Pokalsiegerinnen werden.
1: C dann vielleicht wie Cocktail. In dieser Woche startet ja das Cocktail X Festival mit über 60 Bars in München.
0: Davidora, heb ich einfach nochmal den Donnerstag hervor. Für alle, die gerade im Lukas nicht so richtig zugehört haben. Feiertag, Vatertag.
1: Ah, da hast du es dir leicht gemacht, ne? Pass auf, E wie Eisbachwelle, die ist jetzt nämlich
0: schön,
1: wieder zurück.
0: Richtig. Aber E.
1: Ja.
0: ESC.
1: Ja, okay, war klar, dass der kommt.
0: Es gibt zwei E's in dieser Woche. Okay. Also in dieser Woche der absolute Wahnsinn. Eurovision Song Contest, ich bin ein Riesenfan. Wir haben morgen und am Donnerstag die Halbfinals und am Samstag eben das Grande Finale.
1: Wunderbar. Und dann kommen wir zum F. Nicht nur wie Finale, sondern auch wie Fischmarkt. Der legendäre Hamburger Fischmarkt kommt in dieser Woche zu uns auf den Wittelsbacher Platz.
0: Ja, der ist gar nicht so schlecht, der Burg, gell? Der hat schon einiges auf dem Kasten. Dann haben wir noch G wie Giro di Monaco, Sonntag, der komplette Altstadtring gesperrt. Und wir können echt eigentlich noch ewig weitermachen, aber wir hören jetzt mal ein bisschen auf. Die Woche wird W wie Wahnsinn.
1: W wie wunderbar.
0: So, startet gut rein.

0: Ist doch toll, wenn andere damit etwas anfangen können, schreibt Bea. Franz dagegen meint, ein Geschenk kommt von Herzen und nicht aus dem Schrank. Und die Barbara hat auch nochmal geschrieben, hey klar, warum nicht? Ich habe meine Sammlung mit Bademitteln weitergeschenkt, weil ich nicht in die Badewanne gehe und die Person, die es von mir bekommen hat, eben schon. 95.5 Charivari hier. Wir diskutieren ja gerade, ob man Geschenke, die man selbst nicht braucht, weiter verschenken kann oder ob das eher ein absolutes No-Go ist.
1: Also ich habe da gemischte Gefühle. Du sagst ja, ist voll okay.
0: Ich finde okay.
1: Ja, bei mir, ich weiß irgendwie nicht so. Am Ende überlegt man sich nicht mehr wirklich, was die Person sich wünscht, sondern vielleicht nur, was sie gebrauchen könnte, weißt du?
0: Nein.
1: Und dann kommt es am Ende halt doch raus, dass du es weitergeschenkt hast und dann, keine Ahnung, hast du doch wieder ein Riesenthema offen.
0: Na, also nochmal, ich glaube tatsächlich, wenn es in einen Kreis reingeht, also wie soll ich sagen, wenn ich von Person A was geschenkt habe,
1: ja,
0: dann kann ich das an B schon weitergeben, aber A und B dürfen sich halt nicht kennen.
1: Ah, aber wie gesagt, daran merkst du ja schon, dass es irgendwo fraglich ist, dass du es überhaupt
0: ja,
1: machst, wenn du damit nicht genau,
0: möchte.
1: Genau, eben, Enttäuschung, da haben wir ja, es
0: aber
1: ja direkt.
0: Du, hallo, so eine Konsumgesellschaft, man kann ja, nicht jeden
1: okay.
0: Tag irgendwie an, also sag
1: man
0: mal.
1: Kann ja auch was basteln, darum geht es ja gar nicht, es geht ja gar nicht um den Wert der Sache, du kannst
0: du.
1: Ja auch was Gebasteltes.
0: Du bastelst.
1: Nein, ich bastel nicht, aber darum geht es ja überhaupt nicht, man könnte, wenn man wollte.
0: Ich habe am 17. September, das weißt du, ne?
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2: 6:54.
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2: Es ist 6:30. Einen schönen guten Morgen zusammen. Farbe des Tages heute in München, Mango. Chris Kreis aus der Charivari Nachrichtenredaktion. Die neue Rathauskoalition will uns verraten, was sie in den nächsten 6 Jahren alles so vorhat.
3: Ja, wenn wir den Titel des Koalitionsvertrags ernst nehmen, dann haben sie Aufbruch und Solidarität, Erneuerung und Verlässlichkeit mit uns vor. Heute gegen 9 soll dieser Vertrag vorgestellt werden. Schauen wir mal, ob es klappt. Denn eigentlich wollte man das auch gestern schon machen. Da aber lag Oberbürgermeister Krause grippegeschwächt noch im Bett. Hoffen wir mal, dass er heute wieder fit genug ist für einen langen Tag. Nach der Vorstellung dieses Vertrags soll Krause nämlich dann auch noch von seinem Vorgänger Dieter Reiter dessen goldene Amtskette feierlich umgehängt bekommen. Und dann will sich der Stadtrat auch noch direkt an seine ersten Entscheidungen machen, etwa zum Sicherheitskonzept auf dem Oktoberfest.
2: Ja, und wo das Oktoberfest steigen wird, steht ja gerade noch das Frühlingsfest. Jubiläumsausgabe Nummer 60 ist gestern zu Ende gegangen. Wie fällt denn das Fazit aus?
3: Ja, rundrum gelungen war es, sagt der Ausrichter der Schaustellerverband. Mit deutlich über 400.000 Besucherinnen und Besuchern gab es einen neuen Rekord. Das Frühlingsfest hat ja diesmal aber auch erstmals 3 statt nur 2 Wochen gedauert. Könnte man doch eigentlich immer so machen, finden die Schausteller. Da hat sich die Stadt jetzt noch nicht dazu geäußert. Soweit von mir. Jetzt das Wichtigste zu Wetter und Verkehr mit Lukas Tombo.
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1: Und jetzt der frühe Morgen, da bin ich mir sehr sicher, der schönste Teil des Tages. Genau wissen, wie es wird mit dem Charivari Münchenwetter. Die Sonne schaut immer mal wieder zwischen den Wolken raus. Wunderbar, 12 Grad aktuell. Und vor allem ist es eben noch trocken. Darauf können wir uns aber insgesamt heute nicht verlassen. Der Tag wird wechselhaft. Ich sehe es schon hier auf meiner Wetterkarte. Immer wieder sind auch Schauer mit dabei, die über uns drüber ziehen bei maximal 18 Grad. Ab morgen dann auch nochmal ein kleines Stück kühler und weiterhin wechselhaft.
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1: Der Berufsverkehr fängt langsam an zu rollen, zum Beispiel auf der A94 Passau in Richtung München. Da haben wir schon einen Stau zwischen ein paar Städten und Anzing. 10 Minuten plus und knapp 10 Minuten länger dauert es auch auf der A99 West in Richtung Nürnberg, nämlich zwischen dem Kreuz West und Ludwigsfeld.
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1: Zwei schnelle Blitzer haben wir mit dabei. Einmal Sendling, die Waldfriedhofstraße und Berg am Leim, die Else-Rosenfeld-Straße. Und habt ihr noch mehr, dann ruft ihr an. Wie immer alles kostenlos. Die Nummer 089 für München 57 95 5.
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3: Sag mal, wisst ihr noch, früher sind ja noch die Gewinner und Gewinnerinnen von Deutschland sucht den Superstar wirklich die Wochen danach völlig durch die Decke gegangen. Also man hat nur noch gefühlt über DSDS gesprochen, chartbekanntheitstechnisch die krankeste Eskalation. 2026 dagegen, das Netz lacht sich einfach nur kaputt. Weil Menowin Fröhlich, einer, der schon mal mit dabei war und sogar im Finale gestanden hat vor 16 Jahren, es jetzt endlich mal hinbekommen hat. Ja, Mai, aber das halt mit einem Song. Der hat es nicht einmal in Songs, die es nicht in die Show geschafft haben, mit reingeschafft.
1: Das ist frech.
3: Das ist halt wirklich, aber dafür bekommt ihr gleich um 3:15 echte Hammer. Versprochen. 95.5 Charivari, jetzt erstmal mit Feel Good Music. Hier ist Olivia Dean.

0: 123 Stunden lang ist er gelaufen. 600 Kilometer zu Fuß quer durch die Wüste, über Berge bis an den Santa Monica Pier in Los Angeles. Arda Sachi, deutscher Extremsportler. Bei seinem Ultramarathon haben wir den, glaube ich, das ganze Wochenende alle wahnsinnig verfolgt, oder? Und jetzt hat er eben rund um Mitternacht seinen Ultramarathon beendet. Die Social-Media-Welt rastet komplett aus. Ich meine, bei diesem Livestream, der ihn ja wirklich dauerhaft begleitet hat, waren immer x Millionen Menschen gleichzeitig dabei. Also wirklich Wahnsinn, aber auch eine Wahnsinnsleistung. Ganz, ganz großen Respekt an dieser Stelle. Wird jetzt mit Sicherheit nicht das letzte Mal gewesen sein, dass wir von Adler gehört haben. Davor gibt's jetzt aber erstmal unsere tägliche Vokabeldosis.
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3: 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Heute
4: stacked. Also wenn etwas stacked ist, dann hat etwas viele Vorteile, also ist sehr gut ausgestattet. Also zum Beispiel der FC Bayern ist gerade komplett stacked, also richtig gut ausgestattet und die haben richtig viele Spieler und deswegen sind sie gerade stacked.
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0: Neue Woche, neue Songs und in dieser Woche wird's wirklich richtig, richtig gut.
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0: Welche Songs gehen gerade im Netz? In den sozialen Netzwerken oder auch in München Stadt und Land durch die Decke. Jede Woche verraten wir es euch an dieser Stelle. Und die erste Nummer, die kennt ihr alle, da bin ich

Mir ganz sicher. Allerdings halt eben in einer anderen Version. Kultsänger Udo Lindenberg wird in dieser Woche 80. Entsprechend haben jetzt diverse Wegbegleiter das Album We Love Udo veröffentlicht, auf dem Lindenberg-Songs eben einmal komplett neu interpretiert werden. Und ein absolutes Highlight daraus, Komet. Jetzt mit Oscar-Preisträger Hans Zimmer, der das Ganze jetzt nochmal wahnsinnig filmtechnisch untermalt hat. Und wenn ich

Dann wird in dieser Woche Shakira den offiziellen WM-Song veröffentlichen. Doch bereits jetzt gibt es erste Songs, zum Beispiel jetzt auch mit Münchner Begleitung, die uns, sagen wir mal so, schon ein bisschen heiß auf dieses Sommermärchen machen. Es ist so ein krasser Ohrwurm. Hier ist Wunder von New York.

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0: 95.5 Charivari, rein geht's in eine neue Woche, in der eine alte Rivalität aufflammt. Ja, die Löwenfans, die haben sich mal wieder ein neues Lieblingslied rausgesucht, verhöhnen damit jetzt den FC Bayern, der bekanntermaßen ja in der letzten Woche gegen Paris aus der Champions League geflogen ist. Und die Meinungen im Netz, die gehen jetzt völlig auseinander. Provokation, die gehört doch zum Fußball dazu. Das ist jetzt noch das Harmloseste. Die einen finden es absolut erbärmlich, die anderen völlig verdient. Und die nächsten, die lachen einfach nur und schreiben, die singen Champions League-Versager, während sie an der Regionalliga schnuppern und gleichzeitig peinlich mit 1:2 zu Hause gegen Ingolstadt verlieren.
1: Hey, im Fußball ist einfach so ein Feuer drin. Ich bin sehr gespannt, ob es da vielleicht auch noch mal eine Antwort der Bayern-Fans gibt und ob es ja vielleicht in der neuen Saison auch ein Derby gibt. Schließlich sind die 60er im Sommer erstmals seit langem wieder im DFB-Pokal dabei. Also in der Theorie könnte das passieren. In der Praxis ist es natürlich unwahrscheinlich, dass die ausgelost werden. Aber es kann sein. Ich sag's ja nur. Mhm. Es kann passieren.
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2: Schönen guten Morgen, ich bin Christoph Kreis und darüber spricht München heute früh. Was hat die neue Mango-Koalition mit und in München vor? Weil Oberbürgermeister Krause krank war, wurde die für gestern geplante Vorstellung des Koalitionsvertrags auf heute früh verschoben, München-Reporter Ludwig Haas.
3: Krause lag mit Fieber daheim im Bett, als sich seine Partei, die Grünen, am Wochenende für den neuen Koalitionsvertrag aussprach. Auch die anderen Koalitionsparteien nahmen ihn auf Parteitagen an. Heute früh um 8:45 werden dann hoffentlich inhaltliche Details bekannt, wie sich die Parteien das München der Zukunft vorstellen, welche Projekte sie umsetzen wollen und wo Einsparungen nötig sind.
2: Gut gemeinte Idee, aber am Ende nicht gut gemacht. Bayerns Ministerpräsident Söder will die im Bundesrat gescheiterte 1.000 Euro Entlastungsprämie endgültig vom Tisch räumen. Aus der Wirtschaft hatte es heftigen Widerstand gegen die Idee gegeben, weil die Arbeitgeber die Prämie hätten auszahlen sollen. Morgen wollen Union und SPD über alternative Entlastungen sprechen. Es war rundrum gelungen, freut sich Peter Bausch. Der Chef der Münchner Schausteller zieht ein exzellentes Fazit nach dem 60. Frühlingsfest. Das hatte zum Jubiläum erstmals volle 3 Wochen gedauert. Für die Schausteller wäre es okay, wenn das künftig Standard wäre. Am Ende muss das aber die Stadt entscheiden.
1: Und das googelt München gerade.

0: Die umjubelte Ankunft von Ada Sachi in L.A. Der deutsche Extremsportler war 600 Kilometer durch die kalifornische Wüste gelaufen. 5 Tage Dauerlauf. Er wollte es eigentlich in 4 schaffen. Trotzdem wurde der Livestream millionenfach geklickt. Am Ziel ist Sachi mit seiner Mutter Eis essen gegangen, denn gestern war ja schließlich Muttertag. Das waren die News jetzt. Wetter und Verkehr mit Lukas Dombo.
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3: Und das Glas ist ja immer halb voll, deshalb fange ich mal mit was Positivem an. Es ist super mild heute früh schon. Jetzt sind wir bei 12 Grad. Genau wissen, wie es wird mit dem Charivari München-Wetter. Auch die Sonne. Noch schaut sie hier und da mal zwischen den Wolken durch. Und vor allem ist es noch trocken. Darauf können wir uns heute aber insgesamt nicht verlassen. Da wird Regen kommen. Am frühen Nachmittag. Der Tag wird wechselhaft. Immer wieder Schauer bis zu 18 Grad. Ab morgen, die ganze Woche lang, dann leider noch mal kühler, ein bisschen ungemütlicher und auch immer wieder nass.
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3: Es ist schon, ja, ziemlich viel los auf den Straßen. Wir starten mal mit der ersten Meldung. Sowohl Melanie als auch Alois haben die nochmal bestätigt. Vielen Dank, nämlich vom Mittleren Ring, kurz nach dem McGraw-Graben. Bei der Überleitung auf die A995 hat es gekracht. Es staut sich hinten rein bis nach Giesing. Es sind aber auch schon Rettungskräfte vor Ort. Es laufen die Aufräumarbeiten. Stand jetzt sind da 3 von 4 Spuren dicht. Dann haben wir die A99 West in Richtung Nürnberg zwischen dem Dreieck München Südwest und Ludwigsfeld. Da auch nach einem Unfall 45 Minuten plus. Und das gleiche gilt auch über die Eschenrieder Spange rüber bis in die A8 rein. Auch da ein langer Stau. Dann haben wir noch die A94 Passau in Richtung München zwischen Paarstetten und Paarsdorf. Auch da knapp eine halbe Stunde plus. Und noch ein Unfall, zum Glück der letzte. Die A99 nochmal West in Richtung Lindau. Dieses Mal nämlich zwischen Freiham Mitte und dem Dreieck Südwest.
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3: Dafür gehen die Blitzer schnell einmal Eching-Dietersheimer Straße und in Sendling die Waldfriedhofstraße.
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4: Ja, aber es ist trotzdem krass, finde ich jetzt. Du hast zwar gesagt, Lukas, dass es gerade recht mild ist, aber im Vergleich merkt man dann doch, dass die Eisheiligen gerade sind. Also es ist ja, doch jetzt die Fall. Tage nochmal eine Spur kälter geworden. Ne? Ja, ja. Also stehen ja seit Jahrhunderten fest immer im Kalender mit drinnen. Wie lange gehen die jetzt?
3: Bis Freitag. Freitag dann übrigens auch der absolute Tiefpunkt mit irgendwie nur 6 Grad oder so und so und Regen, ja.
4: Ja, also Petrus hält sich definitiv ganz brav an diese Regel. Die ganze Woche wird es nachts vor allem richtig zapfig. Teilweise kommt sogar der Frost ein bisschen zurück. Das ist schon ein bisschen irre. Aber hey, danach wird es ja wieder besser, oder?
3: Absolut.
4: Also habe ich jetzt einfach mal behauptet.
3: Nee, ist schon so. Es stimmt schon.
4: Aber was trotzdem auch alles los ist in dieser Woche und die ist wirklich gigantisch, das hört ihr gleich um 15:45 hier bei uns auf 95.5 Charivari. Feel Good Music.

0: ist so geil, was ihr schreibt. Wieso denn weiterschenken? Einfach zurückschenken. Das hat eine Kollegin mit mir gemacht. Ich vermute, sie hat es nicht einmal gemerkt. Hat die liebe Astrid mir rübergeschickt. Vielen, vielen Dank.
1: Was denn los?
0: Oh, 95.5 Charivari hier. Ich habe euch ja vorhin die Geschichte aus meinem Freundeskreis erzählt. Sohnemann kommt mit Frau, Kind und Geschenk. Mama glücklich und stellt dann aber fest, das Geschenk hatte sie doch der Schwiegertochter zu Weihnachten schon gegeben. Ne? Jetzt halt die große Frage, würdet ihr ein Geschenk weiterschenken? Also jetzt nicht dämlich wie in diesem Fall, aber weiß ich nicht, an Weihnachten bekommen und der Freundin am Geburtstag weiterschenken, wenn die mit der anderen Beschenkten nichts zu tun hat? Weiß ich nicht.
1: Ja, also ich meine, Flora schreibt, bevor ich es wegschmeiß, klar. Und auch Biene meint, eine tolle Eigenschaft, die man von Kindern lernt. Die schenken sich schließlich auch gerne Sachen einfach weiter an Freunde oder sie tauschen. Also warum nicht? Ja, ich persönlich muss sagen, ich habe da irgendwie ganz gemischte Gefühle dem Thema gegenüber, weil ich weiß nicht, so, wenn ich das dann wem weiterschenke, wenn ich was bekommen würde, es war ja eigentlich für wen anders und gar nicht für mich.
0: Okay, jetzt ganz, ganz kurz. Ich schenke dir was zum Geburtstag. Ja. Ich weiß natürlich, dass du im Juni Geburtstag hast.
1: Ja.
0: Auf jeden Fall, ich schenke dir was und du findest es total doof.
1: Ja.
0: Tust du dann vor mir so, als wäre alles fein und behältst es? Oder?
1: Also, ja, auf jeden Fall. Ich würde nie sagen, dass ich dein Geschenk doof fand. Wenn es die ranzigsten Socken der Welt waren, dann freue ich mich darüber und sage, danke, toll, Mensch. Und zieh sie halt.
0: Also lügst du mich an?
1: Ja,
0: also lügst du

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0: 95.5 Charivari hier. Soll man jetzt einfach mal 10 Gründe, warum die Woche Wahnsinn wird, spielen?
1: Ja, unbedingt.
0: Ja komm, dann legen wir los.
1: Also, ich fange an. Grund Nummer 1, der Hauptgrund, es ist natürlich eine kurze Woche. Donnerstag ist Vatertag und damit auch Feiertag.
0: Grund Nummer 2, es ist die Woche des ESC, des Eurovision Song Contests.
1: Grund Nummer 3, am Sonntag, Meisterfeier auf dem Marienplatz.
0: Grund Nummer 4, die Bayern-Frauen wollen am Donnerstag im Pokalfinale das Double-Fix machen.
1: Grund Nummer 5, eine neue Staffel LOL startet. Also ihr wisst schon, da hier 10 Comedians dürfen nicht lachen.
0: Grund Nummer 6, zum 5. Mal ist der Giro di Monaco auf dem kompletten Altstadtring.
1: Grund Nummer 7, Deutschlands größtes Cocktail-Festival startet, das Cocktail X mit über 60 Münchner Bars.
0: Grund Nummer 8, die Sportfreunde unter euch freuen sich auf die Eishockey-WM, die da startet und die Playoffs der Basketball-Bundesliga.
1: Außerdem Grund Nummer 9, am Samstag wird's richtig laut, die Krachparade zieht nämlich durch die Innenstadt, eine Mischung sozusagen aus einer Demo und einem Rave.
0: Und last but not least, Grund Nummer 10, Hofflohmärkte sind in dieser Woche auch noch am Start, in dieser Woche zum Beispiel in Neuhausen. Also ihr merkt, es ist eine Wahnsinnswoche, startet gut rein. From

0: Entschuldigung, aber wie cool ist der Papst bitte? 95.5 Charivari hier im Netz. Vielleicht habt ihr es mitbekommen, geht gerade ein altes Foto von Papst Leo komplett durch die Decke, bei dem er lässige Nike-Sneaker unter seiner Priesterkleidung trägt. Und es ist definitiv nicht KI. Also das ist kein Fake, das ist wirklich wahr. Stattdessen ist es nämlich die Szene einer Doku, die das frühere Wirken des Papstes etwas genauer beleuchtet. Beim Schuhmodell handelt es sich übrigens einfach um ein vergleichsweise schlichtes und preiswertes Modell. Also es sieht einfach echt lässig aus. Ich finde es sehr, sehr cool. Und es ist ja auch nicht das erste Mal, dass Papst Leo modisch irgendwie für Aufsehen sorgt. Schließlich zählt er sowohl für die Vogue als auch für die New York Times zu den stilvollsten Persönlichkeiten des letzten Jahres.
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3: 3 Minuten vor 7:30.
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2: Es ist 7:30. Einen wunderschönen guten Morgen zusammen. Schafft es Oberbürgermeister Krause heute aus dem Bett? Gestern war er grippegeschwächt daheim geblieben. Seine neue Mango-Koalition will stattdessen heute ihren Koalitionsvertrag vorstellen. Chris Kreis aus der Charivari-Nachrichtenredaktion. Was steht da also grob zumindest drin?
3: Ja, der vielleicht wichtigste Punkt sind 50.000 neue Wohnungen. Die neue Koalition will die Regeln so zurechtbiegen, dass die Stadt und auch die private Wohnungswirtschaft leichter bauen können. Außerdem sollen Radwege und U-Bahn weiter ausgebaut werden. Autofahrer können sich dafür darauf verlassen, dass sie auf dem Mittleren Ring auch künftig noch 50 fahren dürfen. Wenn der Koalitionsvertrag heute vorgestellt ist, geht's Schlag auf Schlag weiter. Alt-OB Reiter hängt seinem Nachfolger Krause feierlich dann seine goldene Amtskette um und am Nachmittag trifft sich der neue Stadtrat erstmals und will zum Beispiel das Champagner-Duschen-Verbot auf der Wiesn beschließen.
2: Vor der Wiesn ist der Sommerurlaub und um den machen sich viele Münchnerinnen und Münchner heute Sorgen. Warum denn?
3: Ja, wegen der Kerosinkrise. Groß in den Schlagzeilen heute. Der Flughafenverband ADV rechnet damit, dass im Sommer jeder 10. Flieger ab München gestrichen oder zumindest deutlich teurer werden könnte. Der ADV fordert von der Regierung Steuersenkungen, damit es nicht so weit kommt. Soweit von mir jetzt Wetter und Verkehr mit Lukas Dombo.
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5: Und jetzt der Morgen auf jeden Fall noch der mit schönste Teil des Tages. Genau wissen, wie es wird mit dem Charivari München-Wetter. Noch kämpft sie sich hier und da mal ein bisschen durch die Sonne, durch die Wolken. Aber das wird tendenziell weniger.

0: Wir dazu aktuell und noch ist es vor allem auch trocken, darauf können wir uns insgesamt nicht verlassen. Wechselhafter Tag, immer wieder Schauer bis zu 18 Grad und auch ab morgen, wir spüren die Eisheiligen schlagen zu, es wird ein bisschen kühler nochmal und auch weiterhin immer wieder nass.
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0: Wir schauen auf die Straßen. Es ist sehr viel los heute früh. Nach wie vor kurz hinter dem McGraw-Graben die Überleitung zur A995. Da hat es einen Unfall gegeben mit einem Linienbus der Linie 220. War mit einem Auto zusammengestoßen. Dementsprechend, da ist jetzt die Unfallstelle geräumt. Es staut sich aber noch ein bisschen zurück. Dann haben wir die A99 West in Richtung Nürnberg zwischen dem Dreieck München Südwest und Ludwigsfeld eine halbe Stunde plus. A94 Passau in Richtung München zwischen Paarstetten und Parsdorf. Auch da 25 Minuten mehr einplanen. Und dann haben wir noch mit dabei die A96 Lindau in Richtung München am Autobahnende in Sendling, Viertelstunde plus.
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0: Mit zwei neuen Blitzern, einmal in Bogenhausen auf der Mauerkircher Straße und in Eching die Dietersheimer Straße. Und habt ihr noch mehr, ruft da an. Die Nummer 089 für München 57 95 5.
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3: So, und ich will heute wirklich niemanden beim Augenverdrehen erwischen. Dich auch nicht, Lukas. Ja, es ist Montag. Ja, das Wochenende ist schon wieder rum. Aber was ist die gute Nachricht in dieser Woche?
0: Kurze Woche.
3: So nämlich. Warum?
0: Vatertag, Christi Himmelfahrt. Ist das Christi Himmelfahrt?
3: Dass du erst Vatertag sagst und dann, ja genau.
0: Ja, okay, sorry.
3: Also,
0: ja.
3: Donnerstag haben wir so oder so Feiertag, es ist Christi Himmelfahrt und ja. Richtig Vatertag, dementsprechend auf geht's, Packmann.
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0: 95.5 Charivari. Rein geht es für mich zumindest in eine der besten Wochen des Jahres. Am Samstag findet der ESC statt.
1: Ach ja, Mensch. Ich habe da ein bisschen gemischte Gefühle.
0: Warum?
1: Weil am Ende ist dann wieder schlechte Platzierung und alle sind enttäuscht und so. Du weißt doch, wie es die letzten
0: Aber warum?
1: Jahre war.
0: Unsere Nummer ist definitiv, also das ist schon ein Banger. Sarah Engels mit Fire.
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0: Entschuldige mal, das ist ein krasser Ohrwurm, eine unfassbar schöne Frau, sie kann wahnsinnig gut tanzen.
1: Da hast du recht, ja.
0: Hat 4 weitere ganz, ganz tolle Tänzerinnen mit am Start dann auf der Bühne, also das wird definitiv eine Show. Wir brauchen uns nicht verstecken, da bin ich mir sicher.
1: Okay.
0: Man hat ja auch in den ESC-Foren jetzt schon ein paar Details mitbekommen.
1: In den ESC-Foren, klar, natürlich.
0: Sie wird einen, ja, wie sagt man denn, so einen Bodysuit, so einen Ganzkörper-Bodysuit tragen, komplett in Gold, mit Strasssteinen besetzt.
1: Okay.
0: Fängt wohl anders als eigentlich geplant in so einer Balladenversion an und steigt sich dann und am Ende, bam, fettes Pyrospektakel. Das wird richtig fett.
1: Okay, dann hau mal raus, Prognose, wo landen wir am Ende platztechnisch?
0: Top 10.
1: Top 10 sicher?
0: Ganz sicher.
1: Würdest du wetten?
0: Fünfer.
1: Komm. Okay, ja?
0: Hand drauf.
1: Wir haben uns die Hand gegeben.
0: Das wird gut. Also, sie ist in der Top 10. Deutschland wird am Samstag in der Top 10 mit dabei sein.
1: Dann schauen wir mal.

0: Netz eskaliert gerade völlig und das wegen einer bayerischen Firma. Viertel vor acht haben wir's. Auf 95.5 Charivari und die Rede ist von Adidas und der größten Fußballstory, die jemals erzählt wurde. Also so zumindest lautet der Untertitel des 5-minütigen WM-Spots, das so viele Stars mit drinnen hat. Also das ist wirklich, ich kenne keinen Werbespot, der mehr Stars mit drin hat, glaube ich.
1: Ich auch nicht. Schon direkt den Anfang. Den macht Timothy Chalamet, ja, der wohl wahrscheinlich berühmteste, bekannteste Schauspieler aktuell. Hier ist da aus Dune oder Wonka, hat da auch die Hauptrolle gespielt. Mhm. Er ist sozusagen der Fahrer und fährt dann eben Europameister und Barca-Star Lamine Jamal, dazu noch Champions-League-Sieger Jude Bellingham und Olympia-Goldmedaillengewinnerin Trinity Rodman zu einem ganz besonderen Fußballspiel.
0: Ja, auf diesem Bolzplatz zwischen Hochhäusern erwartet eine Crew, die seit 30 Jahren ungeschlagen ist und schon die Kultstars Zidane, Beckham und El Piero nass gemacht haben. Das Witzige, die sind aber auch mit dabei, also Beckham und Co., ja. Wurden aber von der KI nochmal jung gemacht.
1: Und dann eben an diesem Bolzplatz angekommen, warten nebenbei auch noch Musikstar und Super Bowl Halbzeit-Act Bad Bunny und kein geringerer als achtfacher Ballon d'Or-Gewinner Messi.
0: Es ist wirklich, also ganz ehrlich, diese 5 Minuten sind so der Wahnsinn. Es ist kein Wunder, dass das Netz gerade komplett ausrastet. Feiert diese Werbung wirklich als, weiß ich nicht, größten Werbespot seit Jahrzehnten. Also wenn ihr den noch nicht gesehen habt, dann unbedingt mal nachschauen. Es lohnt sich.
1: Auch während der Arbeit.
0: Dann erst recht, ehrlich gesagt.

0: In diesen Montag, in diese neue Woche und das typische wieder Montag. Lukas, auf den Straßen natürlich schon ein bisschen was los, ne?
1: Es ist einiges los heute früh, ja. Wir schauen auf den längsten Stau A94 Passau in Richtung München zwischen Paarstetten und Paarsdorf, da 20 Minuten plus, aber auch auf dem mittleren Ring stockt es immer wieder. Also im Schnitt würde ich sagen, Minimum mal 10 Minuten mehr einpacken heute früh.
0: Und ein ausführliches Update von den Straßen auch gleich wieder um kurz nach 8.
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2: Schönen guten Morgen, ich bin Christoph Kreis und darüber spricht München heute früh. Was soll sich in den nächsten 6 Jahren in München alles tun? Was schon gestern hätte passieren sollen, will das neue Mango-Bündnis unter Oberbürgermeister Krause heute Morgen nachholen, nämlich seinen Koalitionsvertrag präsentieren, München-Reporter Ludwig Haas.
3: Ein Infekt mit Fieber zwang Krause dazu, die eigentlich für gestern geplante Präsentation kurzfristig abzusagen. Schon als die Grünen am Wochenende den Koalitionsvertrag innerparteilich absegneten, fehlte Krause. Um 8:45 wollen Grüne, SPD, Freie Wähler und FDP heute vorstellen, wie ihre Pläne für München aussehen. Vorausgesetzt, OB Krause ist wieder gesund.
2: Müssen zehntausende Münchner etwa ihren Urlaub umplanen? Der Flughafenverband ADV fürchtet, dass im Sommer wegen der Kerosinkrise viele Flüge gestrichen werden müssen, im Worst Case jeder zehnte. Damit es nicht dazu kommt, fordern Flughäfen und Airlines, dass die Luftverkehrssteuer zeitweise ausgesetzt wird. Auf der Theresienwiese rollen heute viele Lkw an. Das Frühlingsfest ist zu Ende und muss abgebaut werden. Zum 60. Jubiläum hat es erstmals ja volle 3 Wochen gedauert. Der Chef der Schausteller Peter Bausch bedankt sich für einen neuen Besucherrekord und kann sich vorstellen, auch künftig immer 3 Wochen Frühlingsfest zu feiern.
1: Und das googelt München gerade.
2: Was wird aus der Kaufhof-Filiale am Rotkreuzplatz? Mitarbeiter und Anwohner haben jetzt eine Petition gestartet, um das Kaufhaus zu retten. Investoren planen, das Gebäude radikal umzubauen. Die Stadt, so die Forderung, soll diesen Plänen einen Riegel vorschieben. Das waren die News. Jetzt Wetter und Verkehr mit Lukas Dombo.
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1: Und das Glas ist ja immer halb voll und nicht halb leer, deshalb fange ich auch jetzt wieder mit etwas Positivem an. Es ist super mild heute früh schon, jetzt messen wir 12 Grad, genau wissen, wie es wird mit dem Charivari München-Wetter. Sonne wird dagegen tendenziell immer weniger, die Wolken werden dichter, aber noch ist es trocken. Darauf verlassen würde ich mich aber nicht den Rest des Tages, immer wieder wechselhaft Schauer mit dabei bei bis zu 18 Grad und dann auch ab morgen und die Woche über deutlich kühler, Eisheiligen, das spüren wir ungemütlicher und auch immer mal wieder nass.
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1: Mit dem längsten Stau nach wie vor auf der A94 Passau in Richtung München zwischen Paarstetten und dem Kreuz Ost knapp 20 Minuten plus. Dann haben wir die A96 Lindau in Richtung München am Autobahnende in Sendling. Da müsst ihr 18 Minuten mehr einplanen und eine Viertelstunde länger dauert es auf der A99 West in Richtung Nürnberg, nämlich zwischen dem Dreieck München Südwest und dem Dreieck Feldmoching.
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1: Blitzer Nummer 1, Freimann, die Lützelsteiner Straße und Blitzer 2 in Sendling auf der Waldfriedhofstraße. Und wenn ihr noch mehr habt, immer anrufen. Die Nummer 089 für München 57 95 5.
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3: Ach, und ein Stück Lebensgefühl ist zurück in München. Und direkt am Wochenende haben es Hunderte von euch abgefeiert bis zum geht nicht mehr. Die Rede ist von der Eisbachwelle am Freitag nämlich. Hat Oberbürgermeister Dominik Krause das Surfverbot aufgehoben und direkt gab es einen unfassbar krassen Andrang. Also so wie eigentlich das komplette Wochenende.
1: Und zwar nicht nur bei den Surfers, die alle Schlange standen, sondern auch drumherum so viele Menschen, die sich das alles anschauen wollten.
3: Es hat sich teilweise Stau gebildet, weil alle geguckt haben.
1: Ja, es war verrückt.
3: Also ja, München freut sich, die Welle ist wieder zurück. Jetzt toi toi toi. Klopf gegen Holz, dass dieses Grantl-Thema wirklich ein Grantl-Thema war. Und ja, egal.
1: Weg damit.

0: Unfassbar viele Reaktionen kommen von euch. Ich lieb's komplett. 95.5 Charivari hier. Es ist crazy und vielleicht auch ein bisschen peinlich. Die ganze Geschichte passiert bei mir im Freundeskreis und gestern eben direkt am Muttertag. Sohnemann kommt mit Frau und Kind und eben Geschenk. Die Mama freut sich, die ist glücklich, packt natürlich irgendwann aus und stellt fest, Moment mal, dieses Geschenk hatte ich doch meiner Schwiegertochter zu Weihnachten schon geschenkt.
1: Autsch.
0: Ja, deshalb wollen wir von euch wissen, würdet ihr Geschenke weiterschenken? Also jetzt nicht so Panne wie in dem Fall, sondern, weiß ich nicht, zu Weihnachten von der Oma bekommen und am nächsten Geburtstag, weiß ich nicht, der Sandkastenfreundin weiter verschenkt.
1: Also ich persönlich sehe das hier wie Franz, ein Geschenk kommt von Herzen und nicht aus dem Schrank.
0: Ja, okay, aber lass es dann irgendwie erst verstauben, ehe es dann irgendwann im Müll landet. Also irgendwie, du brauchst doch eine Lösung.
1: Ja, die habe ich noch nicht genau, aber es gibt ja auch viele fairerweise, die deiner Meinung sind. Tanja zum Beispiel schreibt, haben mein Bruder und ich irgendwann früher mal begonnen, alle Geschenke nach Weihnachten auf einen Haufen und jeder nimmt, was ihm gefällt.
0: Ja, und auch Ingmar hat gerade geschrieben, wenn ich jemandem mit etwas eine Freude machen kann, ist ja egal, ob frisch gekauft oder irgendwann mal bekommen.
1: Nee, ich weiß es nicht. Ich habe da gemischte Gefühle. Schon alleine, weil dann ja die jeweilige Person nicht wissen darf, dass es sozusagen weitergeschenkt ist. Daran merkt man ja schon, dass es doch irgendwie verwerflich ist, was man bekommen hat,
0: ja,
1: dann weiter zu verschenken.
0: Was machst du denn sonst mit dem Geschenk?
1: Ja, das lasse ich erstmal ein bisschen rumstehen und dann überlege ich mir, vielleicht kriege ich dafür ja irgendwie, nur weil ich sage, ich brauche es jetzt noch nicht, vielleicht kann ich es ja in einem Jahr oder zwei gebrauchen.
0: Wie seht ihr das? Schickt doch gerne mal einen Daumen hoch, wenn ihr sagt, klar, kein Problem, was weiterzuschenken, wenn ich es nicht brauche.
1: Oder auch einen Daumen runter, wenn ihr der Meinung seid, das geht eher nicht.
0: Meine private Handynummer gibt's auf charivari.de und während ihr uns einen Daumen rüber schickt, gibt's viel Good Music. Jetzt mit Michael Patrick Kelly.

0: 95.5 Charivari hier und sorry, aber diese Woche ist jetzt, also alleine der Gedanke an diese Woche, der ist einfach ein, mein lieber Kokoschinski.
1: Let's go, let's go, let's go.
2: Let's go.
0: Ja, so, let's go. Im wahrsten Sinne. Fangen wir an mit A.
3: Ich fange an. A wie arbeiten müssen wir diese Woche nämlich weniger. Donnerstag ist Feiertag.
0: Mache ich gleich weiter mit B wie Bertha oder B wie die Bayern. Letzter Bundesligaspieltag und Meisterfeier. Außerdem können die Frauen auch am Sonntag Pokalsiegerinnen werden.
3: Ich übernehme C wie Cocktail. In dieser Woche startet nämlich das Cocktail X Festival. Über 60 Bars in München sind mit dabei.
0: D hebe ich einfach nochmal den Donnerstag hervor.
3: Oh ja, sehr kreativ.
0: Also Feiertag und Vatertag.
3: Pass auf, ich habe noch einen E wie Eisbachwelle. Endlich wieder zurück.
0: Ja, aber komm, du hast mit E wirklich was viel, viel Wichtigeres, ehrlich gesagt, vergessen.
3: Und zwar?
0: E wie ESC, Entschuldigung.
3: Ja.
0: Es ist die Woche der Wochen Eurovision Song Contest und ich bin einfach sowas von ready, Leute, das wird gut.
3: Finale wie F oder auch wie Fischmarkt. Der legendäre Hamburger Fischmarkt kommt in dieser Woche zu uns zurück und zwar auf dem Wittelsbacher Platz.
0: G wie Giro di Monaco. Sonntag ist der komplette Altstadtring gesperrt und wir könnten ehrlich gesagt noch ewig so weitermachen. Die Woche wird W wie Wahnsinn.
3: Wunderbar.
0: Wundervoll, wunderschön. Keine Ahnung.
3: Ich hab grad keinen mehr, Scheiße.
0: Ja. Startet gut rein in die neue Woche mit uns, mit 95.5 Charivari und Feel Good Music jetzt für euch mit Ava Max.

0: gleich ganz genau 8:55 auf 95.5 Charivari und ich lieb's, eure Reaktionen auf diese Geschichte sind so unfassbar gut. Von vielen kommen einfach Daumen hoch oder Daumen runter. Jelena zum Beispiel hat schon was rübergeschickt, der Oliver, auch der Stefan und die Elena sind mit am Start. Aber die Geschichte von Sabine finde ich mit am besten, die jetzt gerade reingekommen ist.
1: Ja, sie hat nämlich geschrieben, an sich bei ihr in der Familie so eigentlich die Regel, man ist ehrlich, man kann ja auch alles umtauschen, aber sonst, wenn das nicht möglich sein sollte, dann zumindest einen Zettel draufkleben, damit man wenigstens weiß, von wem man es hat und an wem man es nicht wieder zurückschenken darf.
0: Darf man Geschenke einfach so weiter verschenken? Oder macht man das nicht?
1: Ich bin nach wie vor der Meinung, macht man eigentlich nicht.
0: Ich glaube, dass es okay ist. Schickt mir weiterhin so fleißig eure Nachrichten per WhatsApp, meine Nummer auf charivari.de.
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0: 3:59.
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2: Es ist 8:30. Schönen guten Morgen zusammen. Farbe des Tages heute in München, Mango. Chris Kreis aus der Charivari-Nachrichtenredaktion. Die neue Rathauskoalition will uns verraten, was sie in den nächsten 6 Jahren alles so vorhat.
3: Ja, Aufbruch und Solidarität, Erneuerung und Verlässlichkeit haben sie mit uns vor. Das zumindest ist der Titel des Koalitionsvertrags, der in ungefähr einer Viertelstunde vorgestellt werden soll. Wollte man eigentlich schon gestern machen. Da lag Oberbürgermeister Krause aber noch grippegeschwächt im Bett. Heute ist er wieder fit und hat direkt einen langen Tag vor sich. Nach der Vorstellung des Vertrags kriegt Krause von seinem Vorgänger Dieter Reiter die goldene Amtskette umgehängt. Am Nachmittag dann noch erste Sitzung des neuen Stadtrats. Es geht unter anderem um die Lenkung der Besucherströme auf dem Oktoberfest dieses Jahr.
2: Wo das Oktoberfest steigen wird, steht ja gerade noch das Frühlingsfest. Jubiläumsausgabe Nummer 60 gestern zu Ende gegangen. Fazit?
3: Ja, rundum gelungen war es, sagt der Ausrichter der Schaustellerverband. Mit deutlich über 400.000 Besucherinnen und Besuchern gab es einen neuen Rekord. Das Frühlingsfest hat ja allerdings auch erstmals 3 statt nur 2 Wochen gedauert. Könnte man eigentlich immer so machen, finden die Schausteller. Das muss am Ende aber die Stadt entscheiden. Soweit von mir, jetzt Wetter und Verkehr mit Lukas Dombo.
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5: Und wir merken es schon. Die Wolken werden immer dichter. Es wird langsam aber sicher ein bisschen dunkler. Irgendwas ist da im Anmarsch. Und ich kann euch auch sagen, was genau wissen, wie es wird mit dem Charivari München-Wetter. Es ist leider der Regen. Ja, auch schon heute Mittag, früher Nachmittag werden da hier und da mal Schauer runterkommen. Ganz trocken bleiben wir nicht.

0: Ich immerhin das Ganze bei milden Temperaturen von bis zu 18 Grad. Ab morgen kicken noch mal ein bisschen mehr die Eisheiligen rein. Ja, wird noch mal deutlich kühler, dann sind wir noch bei um die 10 Grad unterwegs. Insgesamt die Woche bis zum Wochenende rein nass und teilweise auch recht ungemütlich.
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0: Wir starten mal mit einer Meldung von den Schienen. Da kommt es zu Folgeverspätungen und Teilausfällen nach einer Reparatur an einem Signal. Die ist inzwischen beendet, aber alle Linien haben nach wie vor eben Verspätungen von auch mal bis zu 10 Minuten. Dann haben wir noch die Staus, die A99 West in Richtung Nürnberg zwischen dem Dreieck München Südwest und Dreieck Feldmoching 20 Minuten plus. Dasselbe auch auf der A96 Lindau in Richtung München am Autobahnende in Sendling und eine Viertelstunde länger braucht ihr auf der A94 Passau Richtung München. Da stockender Verkehr zwischen Hohenlinden und Parsdorf.
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0: In Garching haben wir einen Blitzer auf dem Auweg und in Dachau, da ist es die Ludwig-Thoma-Straße.
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3: Wisst ihr noch, wie krass es früher war, wenn jemand bei DSDS bei Deutschland sucht den Superstar gewonnen hat? Dann hat man doch wirklich wochenlang nur diese eine Nummer irgendwie rauf und runter gehört.
0: Voll, und es war auch immer direkt die Eins in den Charts. Die haben gewonnen, direkt eins Chart.
3: 2026? Interessiert's keine Sau.
0: Katastrophe.
3: Keine Sau. Also das ist ja wirklich ganz kurz. Menowin Fröhlich hat gewonnen, hat es vor 16 Jahren schon mal versucht, ist dann als Zweiter quasi in Anführungsstrichen gescheitert. Ja. Das war ein ganz, ganz großes Drama für ihn damals. Jetzt hat er gewonnen, aber trotzdem, der Song, der ist so unwichtig, dass er es nicht einmal reingeschafft hat in Songs, die es nicht in die Show geschafft haben.
0: Also das ist
3: müssen wir noch irgendwas sagen dazu. Nein, aber gleich um Viertel vor bekommt ihr drei echte Hammer und das verspreche ich euch an dieser Stelle. 95.5 Charivari. Let's go.

0: Habt ihr heute mal Insta oder TikTok schon offen gehabt? Das ist ja Wahnsinn. Da wird dir eigentlich die ganze Zeit nur diese eine Person gerade angezeigt. 95.5 Charivari und sein Name ist...
1: Arda Saci.
0: 123 Stunden gelaufen, knapp über 600 Kilometer aus dem Death Valley in Kalifornien bis eben an den Santa Monica Pier in Los Angeles. Dieser Typ ist einfach unfassbar.
1: Und die Bilder sind so krass im Ziel, wo er da reingelaufen ist. Ich habe mir heute früh das dann nochmal angeschaut. Ja. Hunderte Menschen, die ihn empfangen haben, Massen an Leute, die hinter ihm hergelaufen sind, Securities, die gesagt haben, hey, zurückbleiben und so. Und inklusive im Ziel dann auch seine Mutter.
0: Oh, das war so eine emotionale Reise. Viele Tränen. Zwischenzeitlich gab es ja auch ein paar Probleme. Er hat auch gemerkt, hey, mein Hirn funktioniert auch nicht mehr so ganz, weil er natürlich wahnsinnig wenig geschlafen hat während über 5 Tage. Also das ist wirklich... wild gewesen.
1: Aber es war auch so eine Riesenaktion im Netz. X Millionen Klicks haben die Streams bekommen. Selbst in den Nächten habe ich ab und zu mal noch reingeschaut. Ja. Im YouTube-Stream über 30.000 Zuschauer. Mitten in der Nacht, wo alle schlafen sollten. 30.000 Menschen haben sich das immer noch reingezogen.
0: Also eine krasse Aktion, die wir da die letzten Tage ja mitverfolgen durften. Die Reaktionen wahnsinnig positiv. Ganz viel Zuspruch und Unterstützung. Also wir ziehen da nur unseren Hut. Das, was er uns da vorgemacht hat, ist wirklich eine Maschine.
1: Da fühlt man sich fast schon schlecht, wenn man hier jeden Morgen in 4. Stock mit dem Aufzug fährt währenddessen. Weißt du,
0: ich habe gestern für meinen Mann und für mich noch hier Pasta irgendwie gekocht und haben uns auf die Couch gehockt und haben ihm dann zugeguckt. Währenddessen haben wir uns die Kalorien nur so reingestopft. Also das ist schon, aber das Schöne an der ganzen Sache ist, man merkt ja jetzt auch, im Netz gibt es wahnsinnig viele Videos von Kids und Jugendlichen, die jetzt anfangen auch zu laufen und die sich bewegen wollen, weil sie Arda Saci eben auch als Vorbild jetzt sehen.
1: Richtig coole Aktion.
0: Wirklich cool. Aber auch mal, oder? 600 Kilometer, wir zwei.
1: Die fahre ich nicht mal mit dem Auto.
0: Shit.

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1: Neue Woche, neue Songs und in dieser Woche wird's wirklich wahnsinnig gut.
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1: Welche Songs gehen gerade im Netz, den sozialen Netzwerken oder auch in München, Stadt und Land, komplett durch die Decke? Wir verraten es euch in jeder Woche immer hier an dieser Stelle. Und die erste Nummer, die kennt ihr alle, da bin ich mir sicher. Allerdings halt eben in einer anderen Version. Kultsänger Udo Lindenberg wird in dieser Woche nämlich 80. Entsprechend haben diverse Wegbegleiter das Album We Love Udo veröffentlicht. Da sind wahnsinnig viele Lindenberg-Songs eben neu interpretiert mit drauf. Und mit dabei auch Hans Zimmer, der Komet komplett neu gemacht hat.

ich habe Gänsehaut, gell? Das ist wirklich krass. Dann wird in dieser Woche Shakira den offiziellen WM-Song veröffentlichen. Wobei man jetzt schon sagen muss, es gibt im Netz vor allem schon ein paar neue oder sagen wir mal so andere WM-Songs, unter anderem auch mit Münchner Beteiligung, die uns so wahnsinnig heiß auf dieses Sommermärchen machen.

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0: 95.5 Charivari. Rein geht's in eine neue Woche, in der eine alte Rivalität aufflammt.
1: Champions League Versager! Champions League Versager! Es geht
0: ja, die 60er haben sich wieder mal was ganz, ganz Tolles aus den Fingern gezogen. Also ich will euch jetzt wirklich nicht zu nahe treten, aber wisst ihr überhaupt, wie man Champions League schreibt? Das ist halt wirklich so frech schon wieder.
2: Im Fußball ist immer ein Feuer drin, ey, unglaublich, ne?
0: Ja, aber, Also Entschuldigung, ja, wir als Bayern-Fans sind natürlich immer noch traurig, sind immer noch geknickt. Bekanntermaßen sind wir letzte Woche gegen Paris eben aus der Champions League rausgeflogen. Aber das ist jetzt schon wieder, warum macht man sowas? Wirklich, ihr habt gerade irgendwie, ihr schnuppert gefühlt an der Regionalliga, gleichzeitig 1-2 zu Hause gegen Ingolstadt verloren und dann denkt ihr ja, also, nee, das nervt mich.
2: Du, die Meinungen im Netz gehen da ziemlich auseinander, ja. Einen sagen hier, Provokationen gehören im Fußball einfach dazu, ist doch das Harmloseste. Andere schreiben ab. Absolut erbärmlich, völlig verdient. Also es geht wirklich in alle Richtungen mit den Reaktionen.
0: Alles Liebe, alles Gute.
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2: Schönen guten Morgen, ich bin Christoph Kreis und darüber spricht München heute früh. Oberbürgermeister Krause ist rechtzeitig wieder fit geworden. Gestern lag er noch grippegeschwächt im Bett. In diesen Minuten holt er im Münchner Rathaus die Vorstellung des Koalitionsvertrags seines Mango-Bündnisses nach. Der vielleicht wichtigste Eckpunkt: In den nächsten 6 Jahren sollen 50.000 neue Wohnungen entstehen. Später tagt dann noch erstmals der neue Stadtrat. Gut gemeinte Idee, aber am Ende halt nicht gut gemacht. Bayerns Ministerpräsident Söder will die im Bundesrat gescheiterte 1.000 € Entlastungsprämie endgültig vom Tisch räumen. Union und SPD wollen stattdessen morgen über alternative Entlastungen für die Bürgerinnen und Bürger sprechen. Auf der Theresienwiese kehrt wieder Ruhe ein. Das 60. Frühlingsfest ist vorbei und es war ein voller Erfolg, sagt der Chef der Münchner Schausteller Peter Bausch.
3: Es war ein grandioses Fest mit lauter netten Gästen. Im Vergleich zu den letzten Jahren sind wir sehr, sehr zufrieden mit dem Gesamtergebnis. Alles in allem ein rundum gelungenes Frühlingsfest.
2: Das Frühlingsfest hat erstmals volle 3 Wochen gedauert. Die Schausteller wären zumindest offen dafür, dass das künftig immer so ist.
1: Und das googelt München gerade.
2: Hunderttausende haben sie live verfolgt und auch heute wird sie noch fleißig geklickt. Die Ankunft von Ada Sachi in L.A. Der deutsche Extremsportler ist 600 Kilometer durch die kalifornische Wüste gelaufen. Nach 5 Tagen Dauerlauf ist er am Ziel erstmal mit seiner Mutter Eis essen gegangen. Das war ja schließlich Muttertag. Das waren die News. Jetzt Wetter und Verkehr mit Lukas Dombo.
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2: Ein bisschen was von allem ist mit dabei. Ein bunt gemixtes Potpourri wird das heute.
3: Ich wusste, dass du das sagst.
2: Ja, genau, wie es wird. Mit dem Charivari München-Wetter. Immer noch besser als bei lieber Kukuschinski.
3: Nein, mein lieber Kukuschinski ist Kult.
2: Wenn du das sagst, ein bisschen Sonne ist mit dabei. Ganz viele Wolken, immerhin 14 Grad, später bis zu 18. Stellt euch aber schon mal seelisch und moralisch auf Regen ein. Der wird kommen ab dem frühen Nachmittag. Und auch so wechselhaft, teilweise auch eher echt ungemütlich. Mit diesem Mix geht's auch durch den Rest der Woche.
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2: Mit dem längsten Stau aktuell auf der A96 Lindau in Richtung München am Autobahnende in Sendling eine Viertelstunde plus und 10 Minuten länger brauchen wir auf der A99 West in Richtung Nürnberg zwischen Germering Nord und dem Dreieck Feldmoching.
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2: Die neuesten Blitzer, die stehen in Freiham auf der Helmut-Schmidt-Allee und in Garching steht noch einer auf dem Auweg.
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3: Entschuldigung, wir müssen mal ganz kurz über die kommende halbe Stunde sprechen. Das sind ja Stars mit dabei. Und da sage ich es wieder. Mein lieber Kukuschinski. Obacht, bitte.
2: Obacht.
3: The Weeknd, Harry Styles, Lady Gaga, die Jonas Brothers, Maroon 5. Also geht's noch fetter? Ich glaube nicht.
2: Schieß los.
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0: 95.5 Charivari hier. Soll man jetzt einfach mal 10 Gründe, warum die Woche Wahnsinn wird, spielen?
3: Ja, unbedingt.
0: Ja komm, dann legen wir los.
3: Also, ich fange an. Grund Nummer 1, der Hauptgrund, es ist natürlich eine kurze Woche. Donnerstag ist Vatertag und damit auch Feiertag.
0: Grund Nummer 2, es ist die Woche des ESC, des Eurovision Song Contests.
3: Grund Nummer 3, am Sonntag, Meisterfeier auf dem Marienplatz.
0: Grund Nummer 4, die Bayern-Frauen wollen am Donnerstag im Pokalfinale das Double fix machen.
3: Grund Nummer 5, eine neue Staffel LOL startet. Also ihr wisst schon, da hier 10 Comedians dürfen nicht lachen.
0: Grund Nummer 6, zum 5. Mal ist der Giro di Monaco auf dem kompletten Altstadtring.
3: Grund Nummer 7, Deutschlands größtes Cocktail-Festival startet, das Cocktail X mit über 60 Münchner Bars.
0: Grund Nummer 8, die Sportfreunde unter euch freuen sich auf die Eishockey-WM, die da startet und die Playoffs der Basketball-Bundesliga.
3: Außerdem Grund Nummer 9, am Samstag wird's richtig laut, die Krachparade zieht nämlich durch die Innenstadt, eine Mischung sozusagen aus einer Demo und einem Rave.
0: Und last but not least, Grund Nummer 10, Hofflohmärkte sind in dieser Woche auch noch am Start, in dieser Woche zum Beispiel in Neuhausen. Also ihr merkt, es ist eine Wahnsinnswoche, startet gut rein.

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9: Lukas.
10: Yes.
9: Mittendrin in den Eisheiligen und das spüren wir dann doch ein bisschen, gell?
10: Ja, es ist irgendwie ganz wild. Wir wissen nicht so genau, worauf wir uns einstellen müssen zurzeit, habe ich das Gefühl. Genau, wisst ihr, wie es wird mit dem Charivari Münchenwetter? Ich meine, im Zweifelsfall ein bisschen was von allem. Du hast schon recht, Eisheilige, heute merken wir es noch nicht so krass. Wir sind relativ mild unterwegs, 14 aktuell, 18 Grad später, Sonne mit Wolken. Was wir merken, jetzt kommt halt der Regen. Ja, Mittag, Nachmittag immer wieder Schauer über uns drüber und dass es kälter wird, das merken wir spätestens dann auch ab morgen. Da kühlt es nämlich ordentlich ab, unter 10 Grad und dann auch die komplette Woche lang. Der Tiefpunkt ist ein bisschen am Freitag, danach geht's wieder langsam bergauf mit den Temperaturen.
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10: Alle Allergiker freuen sich natürlich, dass jetzt ein bisschen weniger, sage ich jetzt mal, schönes Wetter ist. Bisschen Ampfer, bisschen Eiche, paar Gräser, bisschen Buche. Sonst aber alles entspannt, da solltet ihr gut durch die Woche kommen.
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10: Mit nur noch einem Stau über 10 Minuten aktuell und zwar auf der A96 Lindau in Richtung München zwischen Blumenau und Sendling. Viertelstunde plus.
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10: Mit den neuesten Blitzern. Einmal Max Vorstadt, die Nymphenburger Straße und in Freiham die Helmut-Schmidt-Allee. Und wenn ihr noch mehr habt, dann sehr gerne anrufen, ist kostenlos. Die Nummer für euch zum Glück 089 für München
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9: Und das machen wir ganz entspannt. Wenn du ein Mädel gewesen wärst, Lukas, glaube ich, hättest du ein fettes Poster von ihr in deinem Teenie-Zimmer gehabt, gell? Die findest du gut.
10: Das war schon für viele von uns Jungs so ein bisschen Kindheitscrush. Ich weiß, einer meiner besten Kumpels war völlig verschossen.
9: Wirklich?
10: Sie. Ja.
9: Oh, nett. Sie ist auch einfach fantastisch und auch diese Nummer hier ist Avril Lavigne mit Complicated.

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0: Jahre. Am Samstag findet der ESC statt.
1: Ach ja, Mensch. Ich hab da ein bisschen gemischte Gefühle,
0: warum?
1: Weil am Ende ist dann wieder schlechte Platzierung und alle sind enttäuscht und so. Du weißt doch, wie es die letzten
0: Aber warum?
1: Jahre war.
0: Unsere Nummer ist definitiv, also das ist schon ein Banger. Sarah Engels mit Fire. I'm on fire, fire. Entschuldige mal, das ist ein krasser Ohrwurm, eine unfassbar schöne Frau, sie kann wahnsinnig gut tanzen.
1: Da hast du recht, ja.
0: Hat 4 weitere ganz, ganz tolle Tänzerinnen mit am Start dann auf der Bühne, also das wird definitiv eine Show. Wir brauchen uns nicht verstecken, da bin ich mir sicher.
1: Okay.
0: Man hat ja auch in den ESC-Foren jetzt schon ein paar Details mitbekommen.
1: In den ESC-Foren, klar, natürlich.
0: Sie wird einen, ja, wie sagt man denn, so einen Bodysuit, so einen Ganzkörper-Bodysuit tragen, komplett in Gold, mit Strasssteinen besetzt.
1: Okay.
0: Fängt wohl anders als eigentlich geplant in so einer Balladenversion an und steigt sich dann und am Ende, bam, fettes Pyro-Spektakel. Das wird richtig fett.
1: Okay, dann hau mal raus, Prognose, wo landen wir am Ende platztechnisch?
0: Top 10
1: sicher?
0: Ganz sicher.
1: Würdest du wetten?
0: Fünfer.
1: Komm. Okay, ja?
0: Hand drauf.
1: Wir haben uns die Hand gegeben.
0: Das wird gut. Also, sie ist in der Top 10. Deutschland wird am Samstag in der Top 10 mit dabei sein.
1: Dann schauen wir mal.

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2: Ich bin Christoph Kreis und darüber spricht München heute Vormittag. Die Tinte unter dem Koalitionsvertrag ist trocken. Im Münchner Rathaus nimmt die neue Mango-Koalition aus Grünen, SPD, Rosa Liste, FDP und Freien Wählern heute ihre Arbeit auf. Der neue Oberbürgermeister Krause trifft in diesen Minuten noch auf seinen Vorgänger. Dieter Reiter hängt ihm feierlich die goldene Amtskette um. Bilder und Videos in der Charivari Insta-Story. Vor allem beim Online-Shopping häufen sich die Fälle. Laut dem Bundesamt für Sicherheit in der Informationstechnik ist allein im letzten Jahr jeder 9. Internet-User Opfer von Cyberkriminellen geworden. Die würden immer professioneller, so die Behörde. Der Schaden geht in die Milliarden. Rundrum gelungen war's, sagt der Schaustellerverband. Das Münchner Frühlingsfest ist zu Ende. Mit fast 500.000 Besucherinnen und Besuchern gab's einen neuen Rekord. Das lag aber natürlich auch daran, dass das Frühlingsfest erstmals 3 statt 2 Wochen gedauert hat. Könnte man künftig ja immer so machen, finden die Schausteller.
1: Und das googelt München gerade.
2: Müssen zehntausende Münchner ihren Sommerurlaub umplanen? Der Flughafenverband ADV macht heute Schlagzeilen, weil er fürchtet, dass jeder 10. Flug gestrichen werden könnte, weil Kerosin derzeit so teuer ist. Zum Ausgleich und damit es nicht so weit kommt, fordert der ADV, dass die Luftverkehrssteuer ausgesetzt wird. Das waren die Nachrichten aus München und der Welt.
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4: Genau wissen, wie es wird mit dem Charivari München-Wetter. Es ist die Woche der Eisheiligen und oh Mann, ich hätte ja gehofft, durch Klimawandel hat sich auch das verschoben, aber ich kann euch sagen, nein, es wird diese Woche richtig kalt. Aktuell haben wir noch 17 Grad, offizielle München-Temperatur gemessen am Marienplatz, 16 Grad bei euch in Germering. Heute unbeständig, immer wieder Schauer bei immerhin noch 18 Grad, aber der 3-Tage-Trend. Morgen Regen, 10 Grad maximal. Mittwoch wird eine Ecke freundlicher, Donnerstag aber schon wieder Regen und es geht jetzt einfach mit den Temperaturen wirklich nach unten. In der Nacht kann es tatsächlich wieder Frost geben.
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4: Die wichtigsten Meldungen aus der Charivari Verkehrszentrale, die A99 West Richtung Lindau, Höhe Kreuz West, Vorsicht, mehrere Steine auf der Fahrbahn. Die A96 Richtung München zwischen Blumenau und Sendling. 9 Minuten Zeitverlust, hier 1 Kilometer Stau. Hier gab es nämlich Höhe Leim einen Unfall. Die mittlere Spur ist hier blockiert und im weiteren Verlauf zwischen Germering Süd und Dreieck Südwest mittlere Spur blockiert, auch hier ein Unfall.
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4: Die neuesten Blitzer aus München, Stadt und Land, Mauerkircher Straße, auswärts Nymphenburger Straße, die Helmut-Schmidt-Allee in Freiham. Auch hier wird geblitzt und wenn ihr noch was seht, dann ruft an 089 für München 57 95 5 95 5.
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1: Ich bin Susanne Brücken, hoffe, alle Mamas hatten gestern einen wunderbaren Muttertag. Hoffe, ihr seid mal ein bisschen verwöhnt worden. Und wir starten rein in eine kurze Woche. Donnerstag ist Feiertag, da freuen wir uns. Und jetzt gibt's Feel Good Music für euch. Kate Ryan in dieser halben Stunde mit dabei. Miles Smith, die aktuelle Drive Safe, den Anfang macht Kygo. Und Khalid, hier ist Save My Love.
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95 Charivari hier. Freunde, wir müssen stark sein. Denn es beginnen heute die Eisheiligen und ihr wisst vielleicht noch, mit den Eisheiligen wird ja dieser plötzliche Kälteeinbruch Mitte Mai bezeichnet. Ich hatte so ein bisschen gehofft, na, vielleicht kommen wir dieses Jahr drumherum, Klimawandel und so, aber weit gefehlt, es wird so kalt, ey. Ab morgen 10 Grad, in der Nacht kann es dann sogar wieder Frost geben, also die Woche müssen wir uns wirklich auch wieder dicker einpacken. Aber dann haben wir es hoffentlich geschafft und der Sommer kommt dann einfach gleich zu uns.

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1: In der nächsten halben Stunde drei Gründe, warum die Woche richtig geil wird, falls ihr heute schwer aus dem Bett gekommen seid.

0: Und Feel Good Music von heute von Sonny Fodera. Think About Us. Gibt's gleich. Na, hoppala, so, und jetzt macht mein Rechner hier gerade, was er will. Wir schauen mal, was ist denn jetzt passiert? Okay, wir gucken nochmal und starten erstmal mit der Werbung.
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0: Es ist gleich 10:30.
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0: Genau wissen, wie es wird mit dem Charivari-München-Wetter. 17 Grad, offizielle München-Temperatur gemessen. Am Marienplatz 16 Grad haben wir bei euch in Ebersberg. Heute unbeständig, es kann auch mal wieder Schauer geben. Immerhin wird es noch recht mild bei 18 Grad. Und der 3-Tage-Trend, die Eisheiligen haben uns fest im Griff in dieser Woche. Morgen Regen, deutlich Kälte, nur noch 10 Grad. Mittwoch freundlicher, Donnerstag aber schon wieder wechselhaft mit Regen.
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0: In den Bayerischen Alpen heute ebenfalls ungemütlich. Immer wieder gibt es schauerartigen Regen. Sogar Gewitter sind möglich in 2000 Meter Höhe. 3 Grad.
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0: 10.30 Uhr, die wichtigsten Meldungen aus der Charivari-Verkehrszentrale. Vorsicht, mittlerer Ring, Lusi-Kisselbach-Tunnel, mittlere Spur nach einem Unfall blockiert, es stockt hier. Außerdem A99 West Richtung Lindau, zwischen Neuherberg und Dreieckfeld-Moching. Hier liegt ein Holzbrett auf der rechten und mittleren Spur. Und im weiteren Verlauf bei der Einfahrt Ludwigsfeld, Vorsicht, mehrere Steine auf der Fahrbahn.
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0: Die neuesten Blitzer aus München, Stadt und Land, Mauerkircher Straße auswärts, Nymphenburger Straße in Freiham, die Helmut-Schmidt-Allee auswärts. Und wenn ihr was seht, dann ruft gerne an 089 für München 57 95 5.
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95.5 Charivari hier, Freunde. Neue Woche und jetzt von mir drei Gründe, warum diese Woche richtig geil wird. Grund Nummer 1, es ist eine kurze Woche. Donnerstag ist nämlich Christi Himmelfahrt. Grund Nummer 2, die Meisterfeier findet auf Marienplatz statt. Alle Bayern-Fans können am Sonntag ihre Stars feiern. Drittens, oh, da freue ich mich sehr, die neue Staffel LOL Last One Laughing startet und zwar am Donnerstag bei Amazon Prime Video. Wir bringen euch gut durch den Arbeitstag, jetzt mit Feel Good Music von Topic und Nico Santos. Hier ist Body auf 95.

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1: So, Freunde, die Woche rocken wir doch auch easy, oder? Kurze Woche, bald sind ihr auch schon wieder Pfingstferien und... Von mir für alle, die heute ein bisschen schwer in den Tag reinkommen, entspannte Musik gleich von James Morrison, You Give Me Something. Und Madcon und Baggin gleich hier bei mir.
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1: Schönen Wochenstart euch. Und bevor ihr sagt Montag... Woche wird der Wahnsinn. So viel los und vor allen Dingen ist es ja auch eine kurze Woche, ne? Viele arbeiten nur 3 Tage. Stimmt doch gerne ab bei uns auf charivari.de für euren Favoriten bei Songs, die es nicht in die Show geschafft haben. Wir haben auch einen ersten WM-Song tatsächlich schon mit dabei.
4: Komm.

0: und eine besondere neue Version von Komet. Zum 80. Geburtstag von Udo Lindenberg mischt jetzt nämlich Filmmusikgott Hans Zimmer mit.
1: Und wenn ich gehe, dann so wie ich gekommen bin, wie ein Komet, der zweimal einschlägt.
0: Welcher soll es in die Show mit schaffen? Ab mit euch zum Voting auf charivari.de.
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2: Ich bin Christoph Kreis und darüber spricht München heute Vormittag. Er ist jetzt der Grüne mit der goldenen Kette und dem bunten Bündnis. Münchens neuer Oberbürgermeister Krause hat von seinem Vorgänger Dieter Reiter die Amtskette überreicht bekommen und den Koalitionsvertrag unterzeichnet. Aber wie heißt denn das neue Fünferbündnis im Rathaus jetzt eigentlich?
3: Ich glaube, der Name muss sich erst noch so richtig etablieren, aber ich finde die Mango eigentlich bisher ganz witzig. Ich bin aber weiter offen auch für weitere Vorschläge.
2: Könnt ihr in der Charivari Insta-Story mal eure Idee kommentieren, da gibt's auch Bilder und Videos von der Amtsübergabe. In München ist die Quote definitiv noch höher. Laut dem Statistischen Bundesamt lebt inzwischen jeder 9. Deutsche auf zu engem Raum. Im Schnitt hat jeder 49 Quadratmeter zum Leben pro Kopf zur Verfügung. In München sind's nur 40. Auch besonders oft betroffen sind Familien mit Kindern. Auf der Theresienwiese kehrt wieder Ruhe ein. Das 60. Frühlingsfest ist vorbei und es war ein voller Erfolg, sagt der Chef der Münchner Schausteller Peter Bausch.
4: Es war ein grandioses Fest mit lauter netten Gästen. Im Vergleich zu den letzten Jahren sind wir sehr, sehr zufrieden mit dem Gesamtergebnis. Alles in allem ein rundum gelungenes Frühlingsfest.
1: Und das googelt München gerade.
2: Hunderttausende haben sie schon live verfolgt, aber auch heute noch wird sie fleißig geklickt. Die Ankunft von Ada Sarchi in L.A. Der deutsche Extremsportler war 600 Kilometer durch die kalifornische Wüste gelaufen. Nach 5 Tagen Dauerlauf ist er am Ziel erstmal mit seiner Mutter Eis essen gegangen. Es war ja schließlich Muttertag. Das waren die Nachrichten aus München und der Welt.
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5: Genau wissen, wie es wird mit dem Charivari München-Wetter. 16 Grad, offizielle München-Temperatur gemessen. Am Marienplatz 17 haben wir schon bei euch in Grünwald. Ja, heute viele Wolken, es kann immer mal wieder Schauer geben. Topwert der 18 Grad und der 3-Tage-Trend. Morgen Regen, deutlich kälter. Mittwoch eine Spur freundlicher, Donnerstag wieder wechselhaft. Es wird kühler.
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5: Die wichtigsten Meldungen aus der Charivari-Verkehrszentrale. Es hat sich beruhigt, nur noch eine Meldung von dem Stadtgebiet. Luise-Kieselbach-Tunnel, hier ist die mittlere Spur blockiert nach einem Unfall. Es stockt.
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5: Die neuesten Blitzer aus München, Stadt und Land. In Freimann die Lützelsteiner Straße, unter Biberg die Zwerger Straße, Aschheim Erdinger Landstraße. Und wenn ihr was seht, ruft mich an 089 für München 57 95 5.
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5: Ich bin Susanne Brückner. Schön, dass ihr mit dabei seid. Es geht durch den Vormittag gleich mit dem Pussycat Dolls. Außerdem Al King mit dabei und den Anfang macht Sombra. Hier ist 12 to 12.

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0: 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Und ich denke mir so, hä, was? Was habe ich verpasst? Weil ich gar nicht weiß, dass Feiertag ist. 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
2: 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Und zwar schon morgen ab 13 Uhr im OEZ bei Cinemood. Da verkaufen die beiden selbst kreierte Zimtschnecken für den guten Zweck. Viertel nach elf ist es, 95 vom Charivari hier. 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
1: Ich finde, Madonna hat mittlerweile so einen Legendenstatus erreicht, die kann eigentlich alles machen, oder? Das ist ja unfassbar. Immer noch macht sie erfolgreich Musik. Das ist ihre aktuelle Single. Hören wir gleich. Madonna, I Feel So Free. Außerdem viel gute Musik aus den 2000ern. Westlife, World of Our Own. Gibt's gleich hier bei mir.
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5: Genau wissen, wie es wird mit dem Charivari München-Wetter. 17 Grad, offizielle München-Temperatur gemessen. Am Marienplatz 16 Grad haben wir bei euch in Olching. Heute unbeständig, es kann immer wieder Schauer geben, Topwert der 18 Grad. Und der 3-Tage-Trend, ja, wir sind in der Woche der Eisheiligen und das merken wir. Boah, wird das kalt morgen. 10 Grad der Topwert, dazu regnet es. Mittwoch eine Spur freundlicher, Donnerstag wieder wechselhaft und kühl.
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5: 11.30 Uhr die wichtigsten Meldungen aus der Charivari-Verkehrszentrale. Mittlerer Ring, Heckenstaller-Tunnel. Hier ist die rechte Spur blockiert. Vorsicht, hier steht ein defektes Auto.
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5: Die neuesten Blitzer aus München, Stadt und Land. In Freimann die Lützelsteiner Straße, unter Biberg die Zwerger Straße, Aschheim Erdinger Landstraße. Und wenn ihr was seht, dann ruft gerne an 089 für München 57 95 5 95 5. 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

Ihr nennt es Muttertagswochenende, ich nenne es das Wochenende der Klarheit in München. Ja, das liegt hinter uns, denn zum einen ist ja die Eisbachwelle endlich wieder da und auch noch freigegeben. Jetzt wird es aber leider kälter, aber gut, Neoprenanzug geregelt. Aber zum anderen haben wir jetzt endlich eine neue Stadtregierung. Sie selbst nennt sich Mango-Koalition wegen den Farben der Parteien aus Grün, Rot, Gelb, Orange und Rosa. Und was die neue Regierung jetzt eigentlich alles so vorhat mit München, das hört ihr gleich um 12 Uhr. In den Charivari-Nachrichten. Aber davor viel Good Music, gleich Mika. Hier ist Alle Farben und Baby Goodbye. Um 20 vor 12.

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1: So, Freunde, so langsam geht's in die erste Mittagspause der Woche gleich. Das ist einfach ein Wahnsinnsding aus den 2000ern. Santana und Smooth. Noch vor 12. Außerdem viel Good Hits von heute.

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2: Schönen Wochenstart euch. Und bevor ihr sagt Montag, die Woche wird der Wahnsinn. So viel los und vor allen Dingen ist es ja auch eine kurze Woche, ne? Viele arbeiten nur 3 Tage. Stimmt doch gerne ab bei uns auf charivari.de für euren Favoriten bei Songs, die es nicht in die Show geschafft haben. Wir haben auch einen ersten WM-Song tatsächlich schon mit dabei. Go!

0: Und eine besondere neue Version von Komet zum 80. Geburtstag von Udo Lindenberg mischt jetzt nämlich Filmmusikgott Hans Zimmer mit. 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
2: Ich bin Christoph Kreis und darüber spricht München heute Mittag. München wird ab sofort von der Mango-Koalition regiert. Der neue Oberbürgermeister Krause hat seinen Amtseid geleistet und den Koalitionsvertrag für das Fünferbündnis unterschrieben. Eine sechste Partei nimmt er sogar noch freiwillig mit rein. Auch die CSU darf eines der Münchner Referate besetzen, weil Krause sagt:
3: Der Stadtrat ist kein Gegeneinander, kein typisches, wie man es aus Parlamenten kennt, sondern eigentlich ein Ort, wo ein konstruktiver Umgang miteinander stattfinden soll. Ich finde das ein gutes Zeichen für die nächsten 6 Jahre, dass wir über die Mehrheitsgrenzen hinweg auch gut zusammenarbeiten wollen.
2: Weitere Eindrücke von der Amtsübergabe gibt's in der Charivari Insta-Story. Vor allem beim Online-Shopping häufen sich die Fälle. Laut dem Bundesamt für Sicherheit in der Informationstechnik ist im letzten Jahr jeder 9. Internet-User Opfer von Cyberkriminalität geworden. Das liegt auch an deren eigener Nachlässigkeit, sagt BSI-Präsidentin Plattner, denn nur rund jeder 7. informiert sich über Maßnahmen gegen Betrug im Internet. Gute Nachrichten für alle, die ohne Koffein einfach nicht können. Kaffee ist heute in den meisten Supermärkten erneut günstiger geworden. Egal ob gemahlen, Pads, Kapseln oder ganze Bohnen, Kaffeeprodukte sind jetzt im Schnitt 10 bis 50 Cent billiger. Die Ernten in den großen Kaffee-Exportländern waren zuletzt recht gut.
1: Und das googelt München gerade.
2: Schlechte Nachrichten dagegen für Rollschuh- und Inliner-Fans. Heute Abend fällt die Münchner Blade Night aus. Zu unsicher, sagen die Veranstalter, denn gegen Abend soll's in und um München teils heftig regnen. Mehr dazu jetzt im Charivari-Wetter. Das waren die Nachrichten aus München und der Welt.
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5: Genau wissen, wie es wird mit dem Charivari München-Wetter. Ja, und da sind wir schon beim Wetter, das heute wirklich ungemütlich ist. Also mit Blades durch die Stadt zu fahren, macht keinen Sinn, denn es wird immer wieder regnen. Aktuell messen wir 17 Grad. Das ist die offizielle München-Temperatur gemessen am Marienplatz. 16 Grad bei euch in Holzkirchen. Der Topwert heute, immerhin noch 18 Grad, aber der 3-Tage-Trend, die Eisheiligen sind ja in dieser Woche und das merken wir deutlichst. Morgen Schauer, deutlich Kälte, nur noch 10 Grad, Mittwoch leicht freundlicher, Donnerstag schon wieder unbeständig mit Regen.
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5: Wir schauen auf die Straßen, die wichtigsten Meldungen aus der Charivari-Verkehrszentrale. Die A99 Westrichtung Nürnberg zwischen Ludwigsfeld und Dreieckfeld Moching. Vorsicht, eine Holzlatte auf der mittleren Spur.
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5: Die neuesten Blitzer aus München, Stadt und Land. Engelschalking, die Engelschalkinger Straße. In Freimann, die Lützelsteiner Straße. Und der Biberg, die Zwerger Straße. Und wenn ihr was seht, dann ruft gerne an 089 für München. 57 95 5.
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5: Schnitzelfans, aufgepasst. Ihr wisst, immer um 11:45 gibt es bei mir die besten Tipps für eure Mittagspause. Und wo es eine eigene Schnitzelkarte gibt, mitten in München, sage ich euch um 11:45.
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2: Und jetzt wieder Inspiration für eure Mittagspause. 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Und von mir gibt's Feel Good Music für eure Mittagspause. Jetzt coole Nummer von Ray Garvey. Hier ist Take This Heart.
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1: Durch die verregnete Mittagspause, ja, wenn ihr euch gleich was zum Essen holt, Regenschirm mitnehmen. Es schüttet gerade wieder. Und von mir gibt's gleich Hit aus den 2000ern, Daniel Pauser, Bad Day. Außerdem Feel Good Music von heute, Jennifer Lopez und David Guetta, Save Me Tonight. Gibt's gleich.
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1: 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Es ist gleich 12:30.
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3: Genau, wissen, wie es wird mit dem Charivari-München-Wetter. Ja, und ihr seht selber, es regnet gerade und dadurch wird es auch etwas kühler. 16 Grad offizielle München-Temperatur gemessen am Marienplatz, 15 Grad bei euch in Mammendorf. Es geht heute den ganzen Tag unbeständig weiter. Topwerte 18 Grad und der 3-Tage-Trend. Wir sind mitten in der Woche der Eisheiligen. Morgen regnerisch deutlich kälter, Mittwoch eine Spur freundlicher, Donnerstag wieder unbeständig mit Regen.
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3: 12.30 Uhr, ihr habt aktuell freie Fahrt.
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3: Die neuesten Blitzer stehen auf der Wittelsbacher Straße, Engel-Schalkinger Straße, in Framann, die Lützelsteiner Straße. Und wenn ihr noch was seht, ruft gerne an 089 für München 57 95 5 95 5. Ich bin Susanne Brückner. Schöne Mittagspause euch.

sind wir doch mal froh, dass nicht heute hinterm Flohmarkt sind oder es regnet. Es kühlt jetzt auch ab, 95,5 Charivari hier, aber die kleinen Flohmärkte in den Straßen und den Hinterhöfen in München werden ja das ganze Frühjahr jedes Wochenende in einem anderen Stadtteil stattfinden und kommenden Samstag der legendäre Hinterhof-Flohmarkt im Glockenbachviertel. Da wird wieder richtig viel los sein, also das könnt ihr euch schon mal vormerken, da wird das Wetter Gott sei Dank auch wieder ein bisschen besser. 95,5 Charivari hier für eure Mittagspause. Jetzt Feel Good Music von Holly Humberstone. Hier ist To Love Somebody. Ich bin Susanne Brückner.

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1: Ja, und alle Allergiker freuen sich endlich aufatmen. Durch den Regen werden die Pollen aus der Luft gewaschen. Herrlich. Und passend dazu gleich Feel Good Music aus den 2000ern von Luke Cantrell und Sean Paul, Breathe. Außerdem Hurts und Purple Disco Machine, Wonderful Life 25, Feel Good Music von heute, noch vor 1.
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1: 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Wir haben auch einen ersten WM-Song tatsächlich schon mit dabei.

0: Ich film Musikgott Hans Zimmer mit.
1: Und wenn ich gehe, dann so wie ich gekommen bin, wie ein Kommi, der zweimal einschlägt.
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2: Ich bin Ludwig Haas und darüber spricht München heute Mittag. Er ist der Grüne mit der Goldkette und dem bunten Bündnis. Münchens neuer Oberbürgermeister Krause hat von seinem Vorgänger Dieter Reiter offiziell die Amtskette überreicht bekommen und davor auch noch den Koalitionsvertrag unterzeichnet. Aber wie heißt denn jetzt eigentlich das neue Fünferbündnis?
3: Ich glaube, der Name muss sich erst noch so richtig etablieren, aber ich finde die Mango eigentlich bisher ganz witzig. Ich bin aber weiter offen auch für weitere Vorschläge.
2: Könnt ihr ja in der Charivari Insta-Story mal mit eurer Idee kommentieren. Da gibt's auch Bilder und Videos von der heutigen Amtsübergabe. Vor allem beim Online-Shopping häufen sich die Fälle. Laut dem Bundesamt für Sicherheit in der Informationstechnik ist im letzten Jahr jeder 9. Internet-User Opfer von Cyberkriminalität geworden. Das liegt auch an deren eigener Nachlässigkeit, sagt jetzt BSI-Präsidentin Plattner. Nur jeder 7. rund informiert sich über Maßnahmen gegen Betrug im Internet. Stellt euch vor, ihr müsst anstehen, nur mit wenig Sauerstoff, auf gut 8000 Metern Höhe. Immer mehr Genehmigungen fürs Bergsteigen am höchsten Berg der Welt, dem Mount Everest, werden zuletzt ausgestellt. Experten befürchten jetzt deshalb einen gefährlichen Stau auf der Route zum Gipfel.
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2: Ja, und da gibt's schlechte Nachrichten. Und zwar für Rollschuh- und Inliner-Fans, so ist es richtig. Heute Abend fällt nämlich leider die Münchner Blade Night aus. Zu unsicher, haben die Veranstalter gesagt, denn gegen Abend soll es in München Stadt und Land recht heftig regnen. Mehr dazu gibt's auch jetzt gleich im Charivari-Wetter. Das waren die Nachrichten aus München und der Welt.
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4: Genau wissen, wie es wird mit dem Charivari München-Wetter. Ja, und ihr habt es gerade gehört, Blade Night ist abgesagt worden und das aus gutem Grund. Es regnet auch jetzt bereits. Es wird auch kälter durch den Regen. 15 Grad. Offizielle München-Temperatur gemessen am Marienplatz. 13 Grad haben wir nur noch bei euch in Anzing draußen. Unbeständig geht es heute weiter mit Regen. Der 3-Tage-Trend zeigt morgen dann nochmal eine Ecke Kälte. Nur noch 10 Grad. Mittwoch freundlicher, am Donnerstag wechselhaft mit Regen.
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4: Die wichtigsten Meldungen aus der Charivari-Verkehrszentrale. Und da ist mittlerweile einiges los auf dem mittleren Ring. Sehr bestockener Verkehr. Die Garmischer Straße zwischen der Gründenstraße und der A96 Sendling. Rechte Spur blockiert. Vorsicht, hier gab es einen Unfall. Die beiden rechten Fahrstreifen sind aktuell nicht befahrbar. Dann Probleme Heckenstaller Straße Richtung Luise-Kieselbach-Platz. Zwischen dem mittleren Ring und der Murnauer Straße ein Unfall mit einem LKW. Die rechte Spur ist hier blockiert. Es kommt zu Behinderungen. Der längste Stau auf der Autobahn, die A8 Richtung München. Zwischen Sulzemoos und Dachau-Fürstenfeldbruck gab es einen Unfall mit 2 Fahrzeugen. 4 Kilometer Stau, 23 Minuten dauert es hier länger.
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4: Die aktuellsten Blitzer auf der Lützelsteiner Straße, Engel-Schalkinger Straße, auf der Wittelsbacher Straße wird geblitzt. Und wenn ihr noch was seht, gerne anrufen 089 für München 57 95 5.
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4: Ich bin Susanne Brückner und wir sprechen gleich wieder darüber, was gerade online viral geht, was ihr heute in die Suchleiste eingibt. Und das ist tatsächlich unser Papst Leo der 14. Warum und was Schuhe damit zu tun haben, sage ich euch um 12:45. Ich bin Susanne Brückner.
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2: Was geht heute online viral? Was gebt ihr gerade in die Suchleisten ein? Wir sprechen drüber. Die Eisheiligen sind heute großes Thema, denn die beginnen ja ab heute. Und mit den Eisheiligen wird ja dieser plötzliche Kälteeinbruch Mitte Mai bezeichnet. Und Freunde, der wird definitiv stattfinden. Morgen nur noch 10 Grad. Und falls ihr euch fragt, warum heißen die Eisheiligen eigentlich Eisheiligen? Also, zu den Eisheiligen zählen die 5 katholischen Heiligen Mamertus, Pankratius, Servatius, Bonifatius und Sophia. Und die haben eben nach dem julianischen Kalender zwischen dem 11. und 15. Mai ihren Namenstag. Und wie gesagt, tatsächlich wird es die Woche kalt. Sogar Frost ist in der Nacht wieder möglich. Es kann sogar Schnee oder Schneeregen geben in der Nacht. Also da müssen wir jetzt einfach durch. Und danach kommt dann hoffentlich der Sommer. Dann großes Thema ist Papst Leo der 14., denn der Vatikan hat jetzt eine Doku von Papst Leo dem 14. veröffentlicht und die geht gerade viral. Schuld sind die Schuhe von unserem Papst. Wir sehen nämlich alte Aufnahmen und da trägt eben Papst Leo ein weißes Gewand und dazu weiße Nike-Sneaker. Und die Sneaker-Fans sind sich sicher, es sind die Nike Franchise Low. Das ist ein, wenn man es jetzt mal vergleicht, relativ schlichtes, aber preiswertes Modell. So ein Tennisschuh aus den 70ern. Ja, und dann natürlich großes Thema heute, Adasachi. Der Extremsportler hat es nämlich geschafft, wir haben ja letzte Woche schon drüber berichtet, aus dem Death Valley in Kalifornien ist er bis an den Santa Monica Pier in Los Angeles gelaufen. Das sind knapp über 600 Kilometer. Eigentlich wollte er es in 96 Stunden schaffen, das hat nicht so ganz geklappt. Er hat jetzt am Ende 123 Stunden gebraucht. Aber Freunde, das waren mehr als 14 Marathons in nur 5 Tagen. Das war Wahnsinn, die ganze Aktion ist viral gegangen. Im Ziel ist er von hunderten Menschen empfangen worden, vor allem von seiner Mama. Das waren wirklich sehr, sehr süße Bilder, wie sie sich da in den Armen lagen. Er hatte Millionen Klicks im Stream, selbst in den Nächten dauerhaft über 30.000 Zuschauer nur im YouTube-Stream. Also das ist schon wirklich irre. Vor allem haben jetzt anscheinend wirklich viele Kinder und Jugendliche im Laufen angefangen, wegen ihm. Ich finde es zwar komplett irre und wahnsinnig, 14 Marathons in 5 Tagen zu laufen, aber er zeigt halt auch, was der menschliche Körper alles schaffen kann. Have

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1: Ja, und gleich geht's weiter mit einer Frau, die natürlich auch gestern ihrer Mama zum Muttertag gratuliert hat. Leonie, gleich zusammen mit Callum Scott. Feel Good Music von heute. Stay. Außerdem Maroon 5, Makes Me Wonder. Feel Good Music aus den 2000ern. Gleich hier bei mir.
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1: Es ist 13:30.
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3: 13.30 Uhr, die wichtigsten Meldungen aus der Charivari-Verkehrszentrale gibt's gleich. Jetzt schauen wir noch mal kurz aufs Wetter und das zeigt, dass heute leider die Eisheiligen zu uns gekommen sind. 13 Grad nur noch offizielle München-Temperatur gemessen am Marienplatz. Durch den Regen hat's ordentlich abgekühlt, es bleibt den ganzen Tag über unbeständig und der 3-Tage-Trend Morgenschauer und noch kälter, nur noch 10 Grad. Mittwoch eine spurfreundliche, aber Donnerstag wird schon wieder wechselhaft.
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3: 13.31 Uhr. Damit blicken wir auf die Straßen. Probleme haben wir auf der Garmischer Straße Richtung A96. Hier gab es einen Unfall. Die beiden rechten Fahrstreifen sind hier blockiert. Die A8 Richtung München zwischen Sulzemoos und Dachau-Fürstenfeldbruck. Ein Unfall mit zwei Fahrzeugen. Hier 4 Kilometer Stau. 24 Minuten verliert ihr. Und die A99 West Richtung Lindau zwischen Dreieckfeld-Moching und Ludwigsfeld. Ein Unfall. Der Standstreifen ist blockiert. Probleme bei der S2, also Münster. Hier kommt es zu Verspätungen von bis zu einer Viertelstunde.
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3: Die neuesten Blitzer aus München, Stadt und Land in Freimann. Die Lützelsteiner Straße, Engel-Schalkinger Straße, auf der Wittelsbacher Straße wird geblitzt. Und wenn ihr was seht, dann ruft gerne an 089 für München 57 95 5. Ich bin Susanne Brückner, wünsche euch einen schönen Montag.
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0: 95 vom Charivari hier. Ich bin Susanne Brücken und ich begleite euch ja jeden Tag während eurer Arbeitszeit. Und immer wieder sprechen wir da natürlich auch über die Themen, die euch im Büro, auf den Straßen oder auch zu Hause beschäftigen. Heute ist unser Thema Berufsberatung im Erwerbsleben. Denn Berufsberatung wird immer wichtiger. Das hat uns auch Sandra Kästner bestätigt. Sie ist die Berufsberaterin in der Bundesagentur für Arbeit in München.
1: Also früher war es ja nicht unüblich, dass man bei dem Arbeitgeber, bei dem man gelernt hat, dann tatsächlich auch in Rente gegangen ist. Und das ist heutzutage natürlich eher die Ausnahme. Die Arbeitswelt, die verändert sich, Berufe verändern sich und lebenslanges Lernen, also auch Weiterbildungen, werden somit immer wichtiger. Und die Berufsberatung für Erwachsene, die unterstützt jeden Einzelnen dann individuell dabei.
0: Ja, also ihr merkt, generell ist Berufsberatung eine sinnvolle Sache. Es gibt aber auch einen bestimmten Fokus.
1: Also wir unterstützen in jeder Phase des Berufslebens. Aktuell liegt unser Fokus auf den Beschäftigten und aber auch auf den Wiedereinsteigenden. Also zum Beispiel nach Elternzeit oder wenn man einen Angehörigen gepflegt hat.
0: Also falls ihr gerade noch zum Beispiel in der Elternzeit seid und eben überlegt, wie ihr zurück ins Berufsleben starten wollt, in der Bundesagentur für Arbeit in der Kapuzinerstraße seid ihr auf jeden Fall bestens beraten. Noch mehr Infos dazu auch online auf charivari.de.

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1: Freunde, da müssen wir uns jetzt durchkämpfen durch diese Woche. Es sind hier Eisheiligen, es wird kälter, es regnet, es kann sogar wieder Schneeregen geben in der Nacht. Ich dachte mir gerade, wie gut, dass ich immer noch mit Winterreifen unterwegs bin. Hier geht's gleich weiter. Mit den Kaiser Chiefs und Ruby, Hit aus den 2000ern. Außerdem Ed Sheeran und Sapphire, gleich hier bei mir.
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1: Schönen Wochenstart euch. Und bevor ihr sagt Montag, die Woche wird der Wahnsinn. So viel los und vor allen Dingen ist es ja auch eine kurze Woche, ne? Viele arbeiten nur 3 Tage. Stimmt doch gerne ab bei uns auf charivari.de für euren Favoriten bei Songs, die es nicht in die Show geschafft haben. Wir haben auch einen ersten WM-Song tatsächlich schon mit dabei.
4: Go!

0: und eine besondere neue Version von Komet. Zum 80. Geburtstag von Udo Lindenberg mischt jetzt nämlich Filmmusikgott Hans Zimmer mit. Welcher soll es in die Show mit schaffen? Ab mit euch zum Voting auf charivari.de.
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2: Ich bin Ludwig Haas und darüber spricht München heute Mittag. Münchens neue Mango-Koalition regiert nun auch ganz offiziell unsere Stadt. Heute haben Grüne, SPD, FDP und Freie Wähler den Koalitionsvertrag im Rathaus offiziell unterschrieben. Anschließend ging es dann zur Amtsübergabe, wo Dominik Krause die Amtskette von seinem Vorgänger Reiter offiziell umgehängt wurde. In seiner Antrittsrede ging Krause auch auf das aus seiner Sicht größte Thema der nächsten 6 Jahre in München ein.
3: Niemand von uns kann versprechen, die Wohnungskrise von heute auf morgen zu lösen. Aber wir alle, und das sage ich ganz bewusst, denn es ist kein Auftrag an einen Oberbürgermeister oder an eine Partei, sondern an alle Demokratinnen und Demokraten, wir alle sind gefragt, mit Hochdruck genau daran zu arbeiten.
2: In diesen Minuten startet der neu gewählte Stadtrat dann in seine erste Sitzung. Es soll weniger Konflikte zwischen getrennt lebenden Eltern geben. Bundesjustizministerin Hubich will jetzt das sogenannte Kindschaftsrecht verändern. So soll das Elternteil, das sich in dem Moment gerade um das Kind kümmert, auch in diesem Moment die Entscheidungen treffen dürfen, ohne vorher den Ex-Partner zu fragen. Kinder ab 14 sollen außerdem mehr Rechte bekommen. Sie müssen dann eigentlich zum Beispiel von den Eltern gefragt werden, wenn sie immer nach der Schule zu Oma fahren sollen, das aber vielleicht gar nicht wollen. Gute Nachrichten für alle, die ohne Koffein nicht können. Kaffee ist nämlich in den meisten Supermärkten erneut günstiger geworden. Und zwar egal ob gemahlen, Pads, Kapseln oder ganze Bohnen. Kaffeeprodukte sind jetzt im Schnitt 10 bis 50 Cent billiger. Die Ernten in den großen Kaffee-Exportländern waren nämlich zuletzt recht gut.
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2: Und online, da wird viel nach der malerischen Amalfi-Küste in Italien gesucht. Da setzen sich jetzt regionale Politiker dafür ein, dass Passagiere von Kreuzfahrtschiffen dort nicht mehr aussteigen und an Land gehen dürfen. Die Touristen würden die kleinen Orte überrennen, sagen sie. Außerdem würden die meisten einfach nur schnell runter vom Schiff gehen, ein paar Souvenirs kaufen und dann sofort wieder verschwinden und so auch nicht die regionale Wirtschaft unterstützen. Das waren die Nachrichten aus München und der Welt.
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4: Genau wissen, wie es wird mit dem Charivari München-Wetter. Heute beginnen die Eisheiligen und wir merken es am Wetter. Es ist deutlich kühler geworden. Es regnet heute den ganzen Tag immer mal wieder. Aktuell messen wir 13 Grad. Offizielle München-Temperatur gemessen am Marienplatz. Bei euch in Aschheim haben wir 12 Grad. Der 3-Tage-Trend zeigt, ja, morgen wird sogar noch kälter, nur noch 10 Grad. Der Mittwoch freundlicher, am Donnerstag aber schon wieder wechselhaft mit Regen.
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4: Die wichtigsten Meldungen aus der Charivari-Verkehrszentrale. Mittlerer Ring, die Garmischer Straße, Richtung A96. Hier ist die Fahrbahn auf 2 Fahrstreifen verengt. Es gab einen Unfall. Die beiden rechten Spuren sind blockiert. A8 Richtung München zwischen Odeshausen und Dachau-Fürstenfeldbruck. Stau, 25 Minuten verliert ihr. Und Probleme bei der S2 Altomünster. Es kommt zu Verspätungen von bis zu einer Viertelstunde. Hier gibt es gerade einen technischen Defekt an einem Bahnübergang bei Erdweg.
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4: Die neuesten Blitzer aus München, Stadt und Land. Einwärts Schleißheimer Straße, auf der Wittelsbacher Straße wird geblitzt, Dachau, Theodor-Heuss Straße. Und wenn ihr noch was entdeckt, ruft gerne an 089 für München
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4: Ich bin Susanne Brückner, ja, und wenn ihr sagt, boah, was soll das denn jetzt wieder mit dem kalten Wetter? Es kann sogar wieder Frost und Schneeregen in der Nacht geben. Von mir gibt's gleich 3 Gründe, warum die Woche trotzdem richtig geil wird.
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Na, auch froh, dass ihr die Winterreifen noch auf dem Auto habt. Es kann tatsächlich wieder Schneeregen geben in der Nacht. 95 vom Charivari hier. Aber Freunde, ja, die Eisheiligen haben heute begonnen. Trotzdem jetzt drei Gründe, warum diese Woche richtig geil wird. Erstens, es ist eine kurze Woche. Ihr wisst, Donnerstag ist Christi Himmelfahrt, Freitag Brückentag. Und da öffnet übrigens der neue Decathlon in Bruntal. 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Außerdem natürlich für alle Bayern-Fans Sonntag, ne? Meisterfeier auf dem Marienplatz. Da könnt ihr eure Stars feiern. Und Punkt Nummer 3 am Samstagabend ist Eurovision Song Contest. Und er war für uns schon mal beim ESC und hat einen 4. Platz geholt. Könnten wir doch gerne dieses Jahr wiederholen. Oder Michael Schulte jetzt für euch. Hier ist 5am auf 95 vom Charivari.

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1: Durch den unbeständigen Montagnachmittag, hey Freunde, es ist eine kurze Woche. Vielleicht habt ihr Freitag frei, müsst ihr noch 2 Tage arbeiten. Das stehen wir durch gleich. Feel Good Music von heute von Tame Impala, Dracula. Außerdem Feel Good Hit aus den 2000ern von Lumidee und Never Leave You. Gibt's gleich hier auf 95.5 Charivari.
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1: Genau wissen, wie es wird. Mit dem Charivari München-Wetter. 14 Grad, offizielle München-Temperatur gemessen. Am Marienplatz 13 Grad haben wir bei euch in Oberschleißheim. Ja, heute kann es immer wieder Schauer geben. Dadurch wird es auch nicht wärmer. Die Eisheiligen haben uns fest im Griff. Der 3-Tage-Trend auch morgen regnerisch. Da wird es nochmal kälter, nur noch 10 Grad. Mittwoch eine Spur freundlicher. Der Donnerstag wieder unbeständig.
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1: Aber immerhin, alle Allergiker atmen auf bei diesem Wetter, denn durch den Regen haben wir nun eine schwache Belastung durch Ampfer, Eiche, Buche und Gräser.
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1: 14.30 Uhr, die wichtigsten Meldungen aus der Charivari-Verkehrszentrale Garmischer Straße Richtung A96. Hier gab es einen Unfall, die beiden rechten Fahrspuren sind blockiert. Die A8 Richtung München zwischen Odelshausen und Dachau-Fürstenfeldbruck, 4 Kilometer Stau, 25 Minuten verliert ihr. Und die S2 Alte Münster, hier kommt es zu Verspätungen von bis zu einer Viertelstunde.
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1: Die neuesten Blitzer aus München, Stadt und Land. Einwärts Schleißheimer Straße, Dachau, die Theodor-Heuss-Straße. In Fürstenfeldbruck wird auf der Schöngeisinger Straße geblitzt. Und wenn ihr was seht, dann ruft gerne an 089 für München 57 95 5.
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0: 95.5 Charivari hier. 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Millionen Menschen folgen ihnen und ich habe mit ihnen über das Geheimnis ihres Erfolges gesprochen.
1: Und ich glaube, man hat uns einfach immer angemerkt, dass wir das gerne machen, dass kein Zweck dahinter ist, sondern dass es sich irgendwie einfach so ergeben hat und wir einfach Leute gerne inspirieren wollen. 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
0: Ja, Lisa kann immer noch gar nicht richtig glauben, was sie sich da mittlerweile aufgebaut haben. Beide haben aber auch noch Ziele.
1: Es wäre ja mal interessant, ob wir unterschiedliche Ziele haben.
2: Ich kenne deine Ziele.
1: Echt?
2: Ja, ich glaube, du willst ex-

0: Bremen Menschen inspirieren. Das gefällt dir voll, oder?
1: Ja, voll. Das.
0: Und bei mir ist es vielleicht eher so, ich möchte einfach die Menschen glücklich machen. Also ich finde, ich höre so oft, wenn ich auf der Straße angesprochen werde, hey, du hast mir meinen Tag versüßt, das war ja voll witzig, diese Story, oder ich habe so gelacht über euer Video und sowas. Also das macht mich dann glücklich, dass das einfach so angenommen wird und dass ich vielleicht jemand den Tag versüßt habe.
2: Ja, und die Weisers könnt ihr auch treffen, und zwar schon morgen im OEZ, da sind sie ab 13 Uhr bei Cinemood, verkaufen selbst kreierte Zimtschnecken für den guten Zweck, und die aktuelle Podcast-Folge mit ihnen könnt ihr euch jetzt schon anhören. 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
1: Ja, nochmal die wichtige Infos für alle Inliner-Fans. Die Blade Night wird heute ausfallen. Das Wetter ist einfach zu unsicher. Es kann ja immer wieder Regen geben. Von mir gibt's als Entschädigung gleich viel Good Music aus den 2000ern. Coldplay wartet und Clocks. Gleich hier auf 95.5 Charivari.
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1: 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Und bevor ihr sagt Montag, die Woche wird der Wahnsinn. So viel los und vor allen Dingen ist es ja auch eine kurze Woche, ne? Viele arbeiten nur 3 Tage. 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
2: Ich bin Ludwig Haas und darüber spricht München heute Nachmittag. Für den einen ist es ein letzter Amtsakt, für den anderen der Start in eine neue Zeitrechnung. Alt-OB Dieter Reiter hat im Alten Rathaus heute seinem Nachfolger Dominik Krause die goldene Amtskette offiziell umgehängt und sich mit durchaus emotionalen Worten verabschiedet.
3: Nach 12 Jahren hier als Oberbürgermeister ist es an der Zeit, Verantwortung abzugeben. Ich tue das mit einem Gefühl, das sich nicht auf ein Wort reduzieren lässt. Erstmal natürlich mit großer Dankbarkeit, mit einer gewissen Demut und auch zugegebenermaßen mit einer gewissen Wehmut.
2: Es soll weniger Konflikte geben, und zwar zwischen getrennt lebenden Eltern. Bundesjustizministerin Hubig will jetzt das sogenannte Kindschaftsrecht verändern. Also soll zukünftig das Elternteil, das sich gerade um das Kind kümmert oder mit dem Kind zum Beispiel unterwegs ist, in diesem Moment auch die Entscheidungen treffen dürfen. Bisher musste man da den Ex-Partner fragen. Außerdem sollen Kinder ab 14 mehr Rechte bekommen. Wie realistisch das ist, ist offen, aber sie müssen zum Beispiel dann von den Eltern gefragt werden, wenn sie immer nach der Schule zur Oma fahren sollen, das aber vielleicht gar nicht wollen.

0: Immer mehr Deutsche wohnen in der Schweiz. Das zeigen neue Zahlen des Statistischen Bundesamtes. Fast 330.000 Deutsche hatten 2025 ihren Wohnsitz in der Schweiz. Danach kommen als Auswanderungsländer Österreich und Spanien. Nach Spanien gehen demnach vor allem ältere Deutsche, in die Schweiz tendenziell jüngere. Erstmals seit dem Beginn des Iran-Krieges kostet der Liter Diesel wieder weniger als 2 Euro. Im Schnitt hat der Liter Diesel in Deutschland zuletzt 1,98 gekostet, sagt jetzt der ADAC. Mitverantwortlich für diesen Rückgang soll auch der Tankrabatt der deutschen Bundesregierung sein.
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0: Und es lohnt sich wirklich, es mal anzuschauen. Online geht heute wieder, muss man sagen, der neue ungarische Gesundheitsminister Zsolt Hegedűs, ich hoffe, ich habe ihn richtig ausgesprochen, sehr ungarischer Name, viral. Der hat nach der Amtseinführung des neuen ungarischen Präsidenten jetzt wieder getanzt, diesmal auf den Treppen des ungarischen Parlaments mit einem wilden Freudentanz. Das Video davon, das wird heute tausendfach geteilt. Das waren die Nachrichten aus München und der Welt.
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3: So, bei vielen Wolken über München momentan noch einigermaßen mild. Aber ja, hoppala, was ist denn dann los? Heute Abend, beziehungsweise in der Nacht, eben auch immer wieder Regen möglich. Und die Tiefstwerte bei 5 Grad. Ich dachte, da wären wir schon drüber, aber nein, es geht nochmal los. Die Eisheiligen geben Vollgas. Morgen dann am Dienstag deutlich mehr Sonne als heute, aber die Topwerte auch nur bei 11 Grad.
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3: So, und da sehe ich Baustellenstau auf der Stuttgarter Autobahn rein nach München zwischen Odelshausen und Dachau-Fürstenfeldbruck. Der Zeitverlust bei 26 Minuten. Außerdem wichtig die A9 Richtung Nürnberg. Einfahrt Schwabing, hier im Kurvenbereich ein Unfall. Vorsicht!
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3: So, Hobbidiere nach Dachau, Theodor-Heuss-Straße, dann gar nicht weit weg Fürstenfeldbruck, die Schöngeisinger-Straße. Und dann blitzen es momentan noch um 3 Uhr in Sendling auf der Waldfriedhofstraße.
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0: Ey, Mann, ja, würde ich schon sagen, oder? Gönnt sich ja sonst nichts? In schweren Zeiten? Ragazzi Tobi Wiese live, hier auf 95.5 Charivari. Hier mal ein Schlückchen, da mal ein Schlückchen. Köstlich. Ja, das ist jetzt Programm hier auf 95.5 Charivari. Ich habe bei mir im Studio Redakteur Ingmar Dressler. Hi.
1: Servus, Tobi.
0: Du machst auch schon. Denn übermorgen geht was Krasses hier in München los. Erzähl mal.
1: Ja, und zwar das sogenannte Cocktail X Festival. Das Geile daran ist, es ist jetzt nicht so ein klassisches Festival, also du hast nicht deine
0: an einem Ort oder so.
1: An einem Ort, genau, sondern es ist quasi in der ganzen Stadt.
0: Okay.
1: Wenn man so will. Und zwar in 60 Bars.
0: Mhm.
1: Das sagt ja schon Cocktail Festival der Name. Jede von diesen Bars hat ihren eigenen Signature Cocktail.
0: Ja.
1: Und die sind ja sonst schweineteuer, also den kriegst du sonst für 14 Euro, 16 Euro. Und jetzt eben mit diesem Festival-Ticket für 6 Euro.
0: Okay, Festival-Ticket gibt's online. Cocktail X Festival einfach eingeben.
1: Genau, gibt's online. Kann man da kaufen und dann kann man halt in alle Bars gehen und in alle Cocktailbars und da diesen Signature-Cocktail trinken.
0: Hast du einen Signature-Cocktail?
1: Boah, tatsächlich nicht. Also es gibt ja verrückte Sachen. Ich bin da immer ganz basic, nehme meistens irgendwie, schau auf die Karte und nehme irgendwas random oder ein Bier.
0: Ich war einmal in meinem Leben sehr gehoben, dachte mir, ich gönne mir mal was in dieser Uri bei Mandarin Oriental, ja.
1: Aha.
0: Also meine Gehaltsklasse nicht wirklich, aber war trotzdem ein Erlebnis und die haben da so einen köstlichen Ed von Schleck Drink.
1: Wie das Kindereis.
0: Das Kindereis. So ja, mit Sahne und Erdbeeren, so, oh, köstlich.
1: Nee, ist krank.
0: Krank?
1: Also ich finde es krank.
0: Wieso?
1: Wieso trinkst du einen Kindercocktail? Also bist du 11?
0: No front. Also. Du bist so der Mensch auf keine Ahnung, auf dein Bärlauchpesto irgendwie ein paar Cocktailtomaten und das war's dann.
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0: Ey, alle Infos zu diesem coolen Cocktailfestival nochmal bei uns auch auf charivari.de.

0: Harry!
1: Ja, geh mal her da jetzt, Kim.
0: Machen wir ein bisschen Musik zusammen. Hier auf 95.5 Charivari. So. Der Harald. Harald Styles mit American Girls jetzt hier bei mir. Ihr hört Tobi Wieser. Und danach sehe ich auch noch Alicia Keys. Also es wird sehr, ja, will ich meinen, sentimental hier und so ein bisschen Gefühl an so einem Montagnachmittag ja gar nicht so verkehrt, oder? Damit er da irgendwie halbwegs unbeschadet durch diesen Nachmittag kommt. Ragazzi, ich bin bei euch.

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2: So, da hat sie gleich würzig, feurig, emotional richtig reingesteigert. Denn ich sehe hier in meiner Playlist Feel Good Music von Enrique Iglesias. Hören wir gleich in nicht mal 10 Minuten.
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11: Es ist 3:30, ich bin Ludwig Haas und darüber spricht München heute Nachmittag. Der Münchner Stadtrat hat die Grüne Mona Fuchs gerade eben offiziell zu Münchens zweiter Bürgermeisterin gewählt. Gleich soll auch noch Verena Dietl von der SPD als dritte Bürgermeisterin bestätigt werden. Zuvor hatte heute schon der ehemalige Oberbürgermeister Reiter seinem Nachfolger Dominik Krause die goldene Amtskette umgehängt. Auch der neue Koalitionsvertrag der Münchner Regierung wurde unterschrieben. Krause will an einigen Punkten an die Arbeit seines Vorgängers Reiters anknüpfen.
12: Unser eng geknüpftes soziales Netz ist eine der größten und wichtigsten Errungenschaften unserer Stadt. Wir lassen in München niemanden im Stich, sondern sind für diejenigen da, die nicht auf der Sonnenseite des Lebens stehen und die auf eine soziale Stadt angewiesen sind. Und genauso soll es auch bleiben. Und dafür bin ich vor allem den Amtsvorgängern, aber auch den bisherigen Bürgermeistern sehr dankbar, dass sie genau das immer so gehandhabt haben.
11: Jeder neunte Mensch in Deutschland lebt in einer Wohnung, die zu klein ist. Das sagt jetzt das Statistische Bundesamt. Und das Problem ist demnach in den letzten Jahren immer größer geworden. Besonders betroffen sind laut den neuen Zahlen Ausländer. Wird Ex-Bundestrainer Jogi Löw vielleicht nochmal einen Job als Fußballtrainer annehmen? Jetzt hat Löw

0: bei einem Termin des DFB überraschend gesagt, dass er daran Zweifel hat. Zitat: Bislang hat mir das innere Feuer bei den Anfragen gefehlt, so der 66-Jährige. Zuletzt gab es ja Spekulationen um ein Engagement Löws bei der Nationalmannschaft Ghanas, das sich aber als Falschinformation entpuppte. Das war das Nachrichtenupdate aus München und der Welt.
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3: So, viele garstige Wolken über München in diesem Moment. Aber es ist nach wie vor mild bei 19 Grad. Aber dann kühlt es ja runter. Hoppala, was ist jetzt los? Beziehungsweise dann heute Abend. Also dann immer wieder Regen mit dabei, auch in der Nacht. Und die Tiefstwerte bei 5 Grad. Nur 5. Also die Eisheiligen geben auch morgen nochmal Vollgas. Es wird zwar morgen am Dienstag ein bisschen sonniger, aber die Topwerte dann nur noch bei 11 Grad.
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3: Die wichtigste Meldung kommt aktuell von der A94 und zwar in beiden Richtungen bei Zahmdorf. Vorsicht, eine Person am Mittelstreifen unterwegs.
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3: Und den neuesten Blitzer hat der Matosch durchgegeben. Leim-Guido-Schneble-Straße in der 30er-Zone auswärts. Danke.
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0: Eieieiei, geschäftig wichtig war es heute hier bei uns in München im Rathaus. Ragazzi, hello, hier auf 95.5 Charivari. Ja, Rathaus, ne? Da wurde heute Geschichte geschrieben, denn zum einen Dominik Krause als offizieller Bürgermeister oder sagen wir Oberbürgermeister der Stadt München, ich sag, gekürt. Kann man das so sagen, Ludwig?
1: Ja, das kann man so sagen. Er wurde gekürt.
0: Er wurde gekürt, er hat so eine goldene Kette umgehängt bekommen und dann wurde noch der Koalitionsvertrag unterschrieben. Und Ludwig Haas, ihr habt ihn schon gehört, er macht hier heute auch die Nachrichten. Du hast einen langen Tag heute, weil du warst da auch schon dabei, oder?
1: Ja, ich war da dabei und es war sehr, sehr spannend. Also wir haben ja jetzt ganz offiziell die sogenannte Mango-Koalition.
0: Ja.
1: Und die haben da unterschrieben. Es war natürlich viel los. Auch im alten Rathaus sind sie dann später hingezogen, um dann eben diese Amtskette offiziell zu übergeben. Und da fand ich spannend, auch auf den jetzt, ja, ist komisch immer noch, Alt-OB Dieter Reiter zu gucken.
0: Ja.
1: Der da schon auch, finde ich, sehr angefasst und emotional ja auch seine Abschiedsrede gehalten hat und da das Ganze nochmal Revue passieren hat lassen die letzten 12 Jahre.
0: Ja. Okay, also wir dürfen festhalten, wir haben jetzt auch formal eine neue Koalition.
1: Genau.
0: Wir haben einen neuen Oberbürgermeister.
1: Ja.
0: Das Ganze hätte ja schon gestern stattfinden sollen, aber Dominik Krause war krank und heute irgendwie, hast du was gemerkt, hat er irgendwie noch irgendwie Schnupfen gehabt oder so? Oder?
1: Nee, ich fand es sehr lustig, weil er bei manchen gesagt hat so ganz klar, nee, euch umarme ich jetzt nicht, Achtung, ich will euch nicht anstecken. Andere Menschen hat er schon umarmt, vielleicht hat er da irgendwie
0: hat
1: geguckt,
0: er dich
1: wen
0: umarmt?
1: Und wenig nein.
0: Okay.

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2: So, Ragazzi, über den neuen unterschriebenen Koalitionsvertrag haben wir gerade gesprochen. Es gibt weitere Themen, die wichtig sind, jetzt dann gleich um 4 in den Nachrichten bei Ludwig Haas. Zum Beispiel geht es darum, dass es zukünftig weniger Konflikte zwischen getrennt lebenden Eltern geben soll. Was sich da ja unsere Bundesjustizministerin hat einfallen lassen. Wie gesagt, hören wir gleich.
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2: Ich bin Ludwig Haas und darüber spricht München heute Nachmittag. Der neue Koalitionsvertrag im Münchner Rathaus ist offiziell unterschrieben. Und Alt-OB Dieter Reiter musste heute seine Amtskette an seinen Nachfolger Dominik Krause übergeben. Daran muss sich Reiter noch gewöhnen, ist auch in seiner Abschiedsrede im Rathaus zu merken.
3: Sehr geehrter Herr Oberbürgermeister, klingt komisch, ist aber so. Lieber Dominik, als wir vor vielen Monaten den Termin für diese konstituierende Sitzung festgelegt haben, hatte ich zugegebenermaßen mir die Rollenverteilung etwas anders vorgestellt. Aber so ist es im Leben. Ich hatte auch nicht gedacht, dass die Überschrift Amtsübergabe lauten würde.
2: Die wirtschaftlich am stärksten entwickelte Region in ganz Deutschland ist der Landkreis München. Zu diesem Ergebnis kommt eine neue Wirtschaftsstudie. Gemessen wird da, welche Region sich in den letzten 2 Jahren am besten wirtschaftlich nach oben verändert hat. Auf Platz 2 folgt auch schon die Stadt München. Bayern dominiert insgesamt das Ranking. 11 der 20 stärksten Wirtschaftsregionen liegen bei uns im Freistaat. Gründe sind zum Beispiel die geringere Arbeitslosigkeit und viele Fachkräfte. Apropos Landkreis, habt ihr denn vielleicht auch Sehnsucht nach einem Leben auf dem Land? Laut einer neuen Umfrage des Bundesinstitutes für Bau, Stadt und Raumforschung ist das romantisierte Leben auf dem Land eigentlich nur ein Mythos. Wenn jemand aufs Land ziehe, dann seien es demnach vor allem Familien, aber nicht wegen guter Luft oder viel Grün, sondern weil die Preise in den Städten einfach so hoch sind. Ex-Kanzler Gerhard Schröder soll doch nicht Vermittler eines Friedensdeals zwischen Russland und der Ukraine werden. Das lehnt heute EU-Chefdiplomatin Katja Kallas ab. Zuvor hatte Russlands Präsident Putin Schröder vorgeschlagen. Gerade weil als Lobbyist

0: selbst eng mit Russland verbunden sei, könne man Schröder in dieser Rolle nicht nehmen, so die EU.
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0: Es klingt ein bisschen gruselig, muss ich sagen. Im Netz geht es gerade sehr, sehr viel um einen folgenreichen medizinischen Fehler, und zwar in Italien. Dort wird gegen einen Arzt aus Neapel ermittelt. Der soll nach einer Bauchstraffungs-OP versehentlich eine Schere im Bauch der Patientin vergessen haben. Der Fehler wurde dann nach der OP entdeckt, weil die Patientin plötzlich über starke Schmerzen klagte. Das waren die Nachricht aus München und der Welt.
2: Dann bleibt der Bauch lieber so, wie er ist, oder?
0: So schaut's aus, ja.
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2: Ey, momentan 16 Grad, wolkig ist es aktuell und im Laufe des Abends und in der Nacht wird's regnen und auch kalt. 5 Grad die Tiefstwerte heute Nacht, morgen dann auch nur noch maximal 11 Grad, aber die gute Nachricht, morgen wird's dann wieder ein bisschen sonniger.
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2: So, Feierabendverkehr, here we go. Ihr kennt das Spiel auf dem Mittleren Ring. Viele, viele Staus. Den längsten Stau messen wir momentan auf der A99 Richtung Nürnberg. Hier sind es aktuell 51 Minuten Zeitverlust zwischen Freiham Mitte und Allach.
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2: So geknipst wird momentan in Leim auf der Guido-Schnäble-Straße in der 30er-Zone und in Trudering auf der Truderinger Straße.
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1: Wie war das nochmal?
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1: Yeah! Ist das ein Song?
0: Das ist ein Song, ja, ein Rap-Song.
1: Angels zippen, ja, und sie beißt sich auf die Lippen.
0: Ein frecher Rap-Song.
1: Eieiei, frech sagst du. Ingmar Dressler hier aus der Charivari-Redaktion hier bei mir im Studio. Hello, hello. Ja, es geht jetzt ums Sippen und zwar ums Cocktails-Sippen. Habe ich richtig verstanden? Sippen ist dran, nippen so.
0: Ja, ja, trinken einfach.
1: So ein bisschen. Okay. Ingmar, was ist da jetzt bei uns in München dann die nächste Zeit geboten? Die Woche geht da irgendwas los in Richtung Cocktails, oder?
0: Ja, genau. Am Mittwoch geht's los, also in 2 Tagen. Und zwar das Cocktail X Festival. Und Festival klingt jetzt erstmal nach irgendwie Bühne. Du hast da einen Standort. So ist es gar nicht. Also sind es 60 Bars, 60 verschiedene Bars, die einen Signature-Cocktail haben, eben für dieses Festival.
1: Und hier in München jetzt.
0: Hier in München jetzt. Und den kriegt man mit einem Festival-Ticket, was man sich online kauft, für 6 Euro.
1: Und zwar für ganze 3 Wochen, ne?
0: Genau.
1: Also am Mittwoch geht's los und dann habt ihr 3 Wochen Zeit, 60 Bars in München abzuklappern und dann jedes Mal hier Signature-Cocktail nehme ich, 6 Euro anstelle von 14, 15, 16 Euro.
0: Ja, genau. Man weiß ja, wie teuer sonst Cocktails sind, so kriegst du es halt arschbillig.
1: Ja, Ragazzi, ihr habt's gehört, alle Infos auch nochmal auf charivari.de. Sehr cool. Wie war die Aussage von Anfang nochmal?
0: Angels sippen und sie beißt sich auf die Lippen.
1: Jawohl.
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Ich weiß, wir telefonieren alle nicht mehr so gerne, aber ich habe gerade hier eine Sprache reinbekommen von einem Kumpel. 16 Minuten, wann soll ich die anhören, ey? Soll ich mir dafür jetzt eine Woche Urlaub nehmen? Es ist nicht euer Problem. Ihr macht euch jetzt bitte eine schöne Zeit mit Somber und 12 to 12 hier bei mir. Let's go!

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2: So, die wunderbare Amy Winehouse, die vor kurzem auch eine Statue bekommen hat zu ihren Ehren. Die habe ich hier gleich in der Playlist. Sehr schön, freue ich mich drauf. Außerdem für euch Feel Good Music von BTS.
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12: Es ist 4:30, ich bin Ludwig Haas und darüber spricht München heute Nachmittag. Das erste Mal seit der Wahl ist der neu gewählte Münchner Stadtrat zusammengekommen. Als erste Amtshandlungen wurden unter anderem die grüne Mona Fuchs als zweite Bürgermeisterin und Verena Dietl von der SPD als dritte Bürgermeisterin Münchens vereidigt. Dietl war für die SPD auch an der Schaffung des heute unterschriebenen Koalitionsvertrages beteiligt. Sie sagt, Grüne, SPD, Freie Wähler und FDP müssten vor allem auch kollegial zusammenarbeiten in den nächsten Jahren, trotz inhaltlicher Differenzen.
13: Also in schwierigen Zeiten ist es ja auch immer wichtig, dass es von vielen getragen wird. Und ich finde jetzt auch gerade mit dem breiten Bündnis, das wir hier in der Koalition haben, nimmt man manchmal auch mal neue Perspektiven ein, dass man sich dem nicht verwehrt, dass man sich da öffnet.
12: Nach dem Ausbruch des sogenannten Hantavirus auf einem Kreuzfahrtschiff soll nun auch eine Kontaktperson hier bei uns in München behandelt werden. Laut dem Münchner Merkur soll der Mann in einer Klinik in Schwabing behandelt werden. Hoch ausgebildete Ärzte sollen sich unter besonderen Sicherheitsvorkehrungen um ihn kümmern. Nach einem Ausbruch des Hantavirus auf einem Kreuzfahrtschiff beruhigen Experten, das Virus sei von der Ansteckung her nicht mit Corona vergleichbar und es bestehe somit kein Grund zur Unruhe. Immer mehr Menschen in Bayern arbeiten in Pflegeberufen. Die Zahl ist im vergangenen Jahr erneut gestiegen. Knapp ein Drittel der Pflegerinnen und Pfleger in Deutschland hat ausländische Wurzeln. Das war das Nachrichtenupdate aus München und der Welt.
2: Hantavirus vor GTA 5, dann zu Hause bleiben, ein bisschen zocken.
12: Hast du schon vorgesorgt? Hast du eine Konsole gekauft?
2: Schon vorbestellt.
12: Okay.
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2: Ich sehe schon wieder die Polizeifahrzeuge durch München fahren. Dear people of Munich, please stay inside. Gottes Willen, bitte nicht. Entschuldigung. Aber man muss das Ganze, glaube ich, auch ein bisschen hier Galgenhumor betrachten. Wir gucken jetzt aufs Wetter und stellen fest, 16 Grad in diesem Moment. Viele Wolken über München. Es wird am Abend regnen, auch in der Nacht, immer wieder. Und es wird kalt. Die Tiefstwerte bei 5 Grad.

0: Grad. Morgen dann maximal 11 Grad und deutlich mehr Sonne als heute.
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0: So, den längsten Stau sehe ich eigentlich in zwei Bereichen hier momentan. Und zwar einmal die A99 betroffen Richtung Nürnberg zwischen dem Dreieck Südwest und Allach. 22 Minuten Zeitverlust. Und dementsprechend staut sich's auch zurück auf die Eschenrieder Spange. Hier momentan plus 19 Minuten.
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0: Der neueste in Leim auf der Guido-Schnäble-Straße.
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0: So, noch sind keine Pfingstferien hier bei uns in München. Noch haben wir das Privileg, vom jüngsten Lehrer der Stadt, will ich meinen, noch hier und da ein bisschen was zu lernen.
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3: Heute
5: stacked. Also wenn etwas stacked ist, dann hat etwas viele Vorteile. Also ist sehr gut ausgestattet. Also zum Beispiel der FC Bayern ist gerade komplett stacked, also richtig gut ausgestattet und die haben richtig viele Spieler und deswegen sind sie gerade stacked.
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2: So, bald kommt ihre neue Doku raus. Und zwar im Juni. Soll verfügbar sein auf diversen Mediatheken, also for free. Taylor Swift, ja. Wir vertrödeln uns in der Zwischenzeit die Zeit mit aktueller Musik von Taylor. Und zwar mit Opalite. Habe ich gleich in der Playlist hier für euch.
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4: Schönen Wochenstart euch. Und bevor ihr sagt Montag. Die Woche wird der Wahnsinn. So viel los und vor allen Dingen ist es ja auch eine kurze Woche, ne? Viele arbeiten nur 3 Tage. 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
5: Komm

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2: Ich bin Ludwig Haas und darüber spricht München heute Nachmittag. Für den einen war es heute ein letzter Amtsakt, für den anderen der Start in eine neue 6-jährige Zeitrechnung. Alt-OB Dieter Reiter hat heute im Alten Rathaus seinem Nachfolger Dominik Krause die goldene Amtskette des Oberbürgermeisters offiziell umgehängt und sich mit emotionalen Worten bei den Münchnerinnen und Münchnern verabschiedet.
3: Nach 12 Jahren hier als Oberbürgermeister ist es an der Zeit, Verantwortung abzugeben. Ich tue das mit einem Gefühl, das sich nicht auf ein Wort reduzieren lässt. Erstmal natürlich mit großer Dankbarkeit, mit einer gewissen Demut und auch zugegebenermaßen mit einer gewissen Wehmut.
2: Es soll weniger Konflikte geben, und zwar zwischen getrennt lebenden Eltern. Bundesjustizministerin Hubig will das sogenannte Kindschaftsrecht verändern. So soll das Elternteil, das sich gerade um das Kind kümmert, in diesem Moment auch die Entscheidungen treffen dürfen, ohne vorher den Ex-Partner zu fragen. Kinder ab 14 sollen außerdem mehr Rechte bekommen. Sie müssen zum Beispiel von den Eltern gefragt werden, wenn sie immer nach der Schule laut dem Plan der Eltern zur Oma fahren sollen, das aber vielleicht gar nicht wollen. Immer mehr Deutsche wohnen in der Schweiz. Das zeigen Zahlen des Statistischen Bundesamtes. Fast 330.000 Deutsche hatten 2025 ihren Wohnsitz in der Schweiz. Danach kommen dann als beliebte Auswanderungsländer Österreich und auch Spanien. Nach Spanien gehen demnach vor allem ältere Deutsche, in die Schweiz tendenziell jüngere. Erstmals seit dem Beginn des Iran-Krieges kostet der Liter Diesel wieder weniger als 2 Euro. Im Schnitt hat der Liter Diesel in Deutschland zuletzt 1,98 Euro gekostet, sagt heute der ADAC. Mitverantwortlich für den Rückgang soll auch der Tankrabatt der deutschen Bundesregierung sein.
1: Und das googelt München gerade.
2: Es ist wirklich ansteckend, die gute Laune. Online geht heute wieder, muss man sagen, der neue ungarische Gesundheitsminister Scholt Hegedűs viral. Der hat nämlich nach der Amtseinführung seines Chefs, des neuen ungarischen Präsidenten, auf den Treppen des Parlaments in Budapest einen wilden Freudentanz aufgeführt. Kann ich empfehlen, sich dieses Video anzuschauen. Es wird

0: gerade tausendfach geteilt. Das waren die Nachrichten aus München und der Welt.
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3: 15 Grad sind es noch in diesem Moment. Es wird regnen am Abend und in der Nacht immer wieder mal und es wird kalt. Was denn los? Die Eisheiligen geben Gas. Heute Nacht Tiefstwerte von bis zu 5 Grad. Morgen sind es dann in der Spitze nur noch 11. Dafür aber ein bisschen mehr Sonne, immerhin.
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3: So viel los natürlich im Feierabendverkehr. Den längsten Stau auf dem Ring zum Beispiel sehe ich momentan zwischen dem Brudermühltunnel und der Tegernseer Landstraße. Zeitverlust 21 Minuten. Außerdem 16 Minuten plus auf der A99 Richtung Nürnberg. Hier klemmt es momentan ein bisschen zwischen dem Dreieck Südwest und Allach.
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3: Die neuesten in Haar auf der Focke-Straße und in Leim auf der Guido-Schnäble-Straße.
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0: Achtung, jetzt wird's wild. Please fasten your seatbelts. Ich habe einen Wahnsinns-Joke am Start. Und zwar, Cocktails lösen keine Probleme, aber das tut Wasser ja auch nicht.
1: Peinlich.
0: Schallendes Gelächter hier im Studio. Eure Stille ist mein Applaus, Ragazzi. Tobi Wieser live hier auf 95.5 Charivari. Ihr hört mich und meinen Kollegen Ingmar Dressler aus der Redaktion.
1: Ja, was ein Einstieg.
0: Ich wollte irgendwie kreativ überleiten auf das, was uns jetzt dann hier in München bevorsteht. Da ist nämlich was ganz Cooles am Start und es geht um Cocktails.
1: Und zwar das Cocktail X Festival. Und ich kann versprechen, ist schon deutlich krasser als dein Einstieg und dein Joke am Anfang. Also keine Sorge, so wack geht's nicht weiter. Und zwar kann man sich das so vorstellen, das ist quasi kein klassisches Festival mit einer Bühne oder so, sondern das sind 60 verschiedene Bars in München, die da teilnehmen. Und überall da gibt's einen Signature Drink, also einen speziellen Cocktail. Den kriegst du mit dem Festivalpass für 6 Euro anstatt irgendwie 12 oder 16 oder was so ein Cocktail halt sonst kostet.
0: Cool, geht am Mittwoch los und dauert wie lange?
1: Dauert 3 Wochen und ist dann einfach mega cool. Also eben, ja, entspannt zum Bars rausfinden, mit Leuten rausgehen, Leute kennenlernen, dafür.
0: Alle Infos nochmal auf charivari.de. Ey, also viel Spaß. Ich hab noch einen. Ich hab noch eine Weisheit in Sachen Cocktails. Bock?
1: Ja, komm.
0: Okay, Achtung. Das Leben ist wie ein Cocktail. Mal erfrischend süß, mal herzhaft bitter. Im Ganzen jedoch genießenswert. War cooler?
1: Ja, mega.
0: Okay.
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2: Ey, gerade irgendwie überrissen, dass es eine kurze Woche ist. Wie geil ist das bitte? Gerade an so einem Montagabend, wenn man sich das nochmal auf der Zunge zergehen lässt, oder? Also, Feel Good Music angesagt. Gleich hier bei mir, die neue von One Republic. Dann sehe ich Ray Dalton oder auch Lily Allen. Macht euch einen schönen Abend.
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14: Es ist 5:30. Ich bin Ludwig Haas und darüber spricht München heute Abend. Der ehemalige Oberbürgermeister Dieter Reiter hat heute im Rathaus seinem Nachfolger Dominik Krause die goldene Amtskette übergeben und umgehängt. 2 weitere Personalien wurden auch offiziell bestätigt. Verena Dietl von der SPD bleibt Münchens dritte Bürgermeisterin. Mona Fuchs von den Grünen kommt als zweite Bürgermeisterin und Stellvertreterin von Dominik Krause neu dazu. Nach ihrer Vereidigung im Rathaus dankte Mona Fuchs unter Tränen ihrem Mann und vor allem ihren Kindern.
15: Es gibt eine Sache, die immer vor der Politik steht, und das seid ihr. Das größte Privileg meines Lebens ist, dass ich eure Mama sein darf. Ihr seid so klug und ihr seid so cool und ich bin unglaublich stolz auf euch. Vielen Dank.
14: Jeder 9. Mensch in Deutschland lebt in einer Wohnung, die zu klein ist. Das sagt jetzt das Statistische Bundesamt. Und das Problem ist demnach in den letzten Jahren noch größer geworden. Besonders betroffen sind laut der neuen Zahlen Ausländer. Wird Ex-Bundestrainer Jogi Löw nochmal einen Job als Fußballtrainer annehmen? Jetzt hat Löw bei einem Termin des DFB überraschenderweise gesagt, dass er daran selbst Zweifel hat. Zitat: Bislang hat mir das innere Feuer bei den Anfragen gefehlt, so der 66-Jährige. Zuletzt gab es Spekulationen um ein Engagement Löws bei der Nationalmannschaft Ghanas, das sich aber als Falschinformation entpuppte. Das war das Nachrichtenupdate aus München und der Welt.
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2: So, 15 sind's noch. 15 Grad in diesem Moment am Marienplatz und der ein oder andere Regentropfen ist schon auf dem Weg nach München, jetzt im Laufe des Abends und ebenso in der Nacht immer wieder

0: Regen. Und es wird kalt, Tiefstwerte später dann bei 5 Grad. Und ja, die Eisheiligen geben auch morgen ein bisschen Gas. Also wir haben nur morgen am Dienstag 11 Grad in der Spitze. Dafür kommt dann wieder ein bisschen häufiger die Sonne zum Vorschein.
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0: So, ihr wisst Bescheid, um halb immer kurz und knapp. Und da sehe ich den längsten Stau aktuell auf der A99 zwischen Neuherberg und Ludwigsfeld. Klemmt's wie meistens um die Zeit unter der Woche. Und der Zeitverlust in diesem Moment bei 17 Minuten.
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0: Der allerneueste Münchner Osten, er kommt von der Susi. In H stehen sie in diesem Moment auf der Focke-Straße.

0: Er hält ihn in der Hand, ganz stolz. Eieieiei, wichtiger Moment heute hier bei uns in München im Rathaus. Er hält ihn in der Hand, Ludwig Haas aus den Charivari-Nachrichten. Hi.
1: Servus.
0: Ludwig, du hast ihn einfach mal dabei, den neuen Koalitionsvertrag.
1: Ja, also nicht das unterschriebene Original natürlich, aber ich habe einen Ausdruck unseres Koalitionsvertrags, der heute also im Original unterschrieben wurde im Rathaus.
0: Großes Ballihu heute im Rathaus. Dominik Krause wurde offiziell zum Bürgermeister erkoren, sag ich mal. Der hat so eine riesengoldene Kette umgehängt bekommen.
1: Ja, das ist quasi die...

0: Die Hip-Hop-Version des Oberbürgermeisters oder so, genau.
1: Und dann eben, ja, Koalitionsvertrag, komm, machen wir einen Deckel drauf, ist unterschrieben. Ludwig,
0: ja.
1: Du hast einen sehr langen Tag heute schon, du machst hier heute die Nachrichten und warst aber im Rathaus auch schon dabei.
0: Ich war heute früh schon im Rathaus und habe das sehr spannend da dort auch einfach anschauen können, wie da ja der jetzt Alt-OB, immer noch sehr seltsam das zu sagen, Dieter Reiter dann da die Amtskette eben offiziell übergeben hat. Und ja, es war eine schöne Stimmung auch. Es ist irgendwie so, heißt ja auch hier dieser Koalitionsvertrag, da steht ja Aufbruch und Erneuerung obendrauf. Hui. Und es hat sich auch irgendwie angefühlt wie viele Menschen, die Bock haben, irgendwie unsere Stadt zu verändern und zu gestalten in den nächsten Jahren.
1: Also eine Mango, die unsere Stadt sozusagen nach vorne bringen wird.
0: Ja.
1: Okay, Ludwig, ansonsten, ist dir was aufgefallen? Hast du dir da jetzt irgendwie ein Hunter-Virus angefangen oder so von Dominik Krause? Der war gestern nicht, also war gestern krank, das Ganze hätte gestern schon stattfinden sollen und heute alles normal, ging es dem gut?
0: Also er hat normal geredet, ja. Er hatte ein bisschen Augenringe und er hat manche umarmt und manche nicht, also weil er dann so ein bisschen mit den Händen gewedelt hat.
1: Aber hat er dich umarmt?
0: Nein, also okay. Mir geht's auch gut gerade. Okay. So.

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2: Mr. Bombastic kommt gleich vorbei. Shaggy sehe ich in meiner Playlist noch vor 6. Außerdem am Start Alex Warren ganz aktuell mit Fever Dream.
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4: Schönen Wochenstart euch. Und bevor ihr sagt Montag, die Woche wird der Wahnsinn. So viel los und vor allen Dingen ist es ja auch eine kurze Woche, ne? Viele arbeiten nur 3 Tage. Stimmt doch gerne ab bei uns auf charivari.de für euren Favoriten bei Songs, die es nicht in die Show geschafft haben. 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
2: Ich bin Ludwig Haas und darüber spricht München heute Abend. Der neue Koalitionsvertrag im Münchner Rathaus ist unterschrieben worden. Und Alt-OB Dieter Reiter, der musste seine Amtskette an seinen Nachfolger Dominik Krause übergeben. Und daran muss sich Reiter noch gewöhnen, an dieses neue Szenario. Das ist auch in seiner Abschiedsrede deutlich zu merken.
3: Sehr geehrter Herr Oberbürgermeister, klingt komisch, ist aber so. Lieber Dominik, als wir vor vielen Monaten den Termin für diese konstituierende Sitzung festgelegt haben, hatte ich zugegebenermaßen mir die Rollenverteilung etwas anders vorgestellt. Aber so ist das im Leben. Ich hatte auch nicht gedacht, dass die Überschrift Amtsübergabe lauten würde.
2: Die wirtschaftlich am stärksten entwickelte Region in ganz Deutschland ist der Landkreis München. Zu diesem Ergebnis kommt eine neue Wirtschaftsstudie. Gemessen wird, welche Regionen sich in den letzten 2 Jahren am besten wirtschaftlich nach oben verändert haben. Auf Platz 2 folgt auch schon die Stadt München. Bayern dominiert insgesamt das Ranking. Gründe sind zum Beispiel die geringe Arbeitslosigkeit und viele Fachkräfte. Apropos Landkreis, habt ihr auch vielleicht manchmal Sehnsucht nach einem Leben draußen auf dem Land? Laut einer Umfrage des Bundesinstitutes für Bau-, Stadt- und Raumforschung ist das romantisierte Leben auf dem Land eigentlich nur ein Mythos. Wenn jemand aufs Land ziehe, dann seien es vor allem Familien, aber nicht wegen guter Luft oder viel Grün, sondern weil die Preise in den Städten einfach so hoch sind. Ex-Kanzler Schröder soll doch nicht Vermittler eines Friedensdeals zwischen Russland und der Ukraine werden. Das lehnt auf einmal die Ukraine und auch heute EU-Chefdiplomatin Katja Kallas ab. Zuvor hatte Russlands Präsident Putin Schröder vorgeschlagen. Gerade weil er als Lobbyist eng mit Russland verbunden sei, könne man Schröder in dieser Rolle aber nicht nehmen, so die EU.
1: Und das googelt München gerade.
2: Und im Netz, da geht's ganz schön viel um einen folgenreichen medizinischen Fehler in Italien. Dort wird jetzt gegen einen Arzt aus Neapel ermittelt. Der soll nach einer Bauch-OP versehentlich eine Schere im Bauch der Patientin vergessen haben. Der Fehler wurde dann nach der OP entdeckt, weil die Patientin über starke Schmerzen klagte. Das waren die Nachrichten aus München und der Welt.
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5: So, 14 Grad noch und es zieht zu, es wird regnen am Abend, ebenso in der Nacht. Morgen dann mehr Sonne, aber es wird kälter generell. Ne? Also heute Nacht zum Beispiel bis zu bis zu 5 Grad, ganz so schlimm ist es noch nicht. Und morgen dann am Dienstag maximal 11.
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5: Hat sich ein bisschen beruhigt in der City. Also klar, kleine Staus mit 7, 8 oder 9 Minuten Zeitverlust auf dem Ring nach wie vor Thema, aber nicht mehr so ganz grob. Der längste Stau in diesem Moment auf der A99 und zwar im Norden zwischen Feldmoching und Ludwigsfeld. Zeitverlust bei einer Viertelstunde.
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5: So, unsere very, very best friends. Sie stehen in diesem Moment in Leim auf der Guido-Schneeble-Straße in der 30er-Zone. Martosch, danke fürs Melden. Dann gehen wir Richtung Münchner Osten. Hier in Trudering ein Blitzer auf der Truderinger Straße. Außerdem

0: Ey, Mann, ja, würde ich schon sagen, oder? Gönnt sich ja sonst nichts? In schweren Zeiten? Ragazzi, Tobi Wiese live, hier auf 95.5 Charivari. Hier mal ein Schlückchen, da mal ein Schlückchen. Köstlich. Ja, das ist jetzt Programm hier auf 95.5 Charivari. Ich habe bei mir im Studio Redakteur Ingmar Dressler. Hi.
1: Servus, Tobi.
0: Du machst auch schon. Denn übermorgen geht was Krasses hier in München los. Erzähl mal.
1: Ja, und zwar das sogenannte Cocktail X Festival. Das Geile daran ist, es ist jetzt nicht so ein klassisches Festival, also du hast nicht deine
0: an einem
1: Bühne,
0: Ort oder
1: an
0: so.
1: An einem Ort, genau, sondern es ist quasi in der ganzen Stadt.
0: Okay.
1: Wenn man so will. Und zwar in 60 Bars.
0: Mhm.
1: Das sagt ja schon Cocktail Festival der Name. Jede von diesen Bars hat ihren eigenen Signature Cocktail.
0: Ja.
1: Und die sind ja sonst schweineteuer, also den kriegst du sonst für 14 Euro, 16 Euro. Und jetzt eben mit diesem Festival-Ticket für 6 Euro.
0: Okay, Festival-Ticket gibt's online. Cocktail X Festival einfach eingeben.
1: Genau, gibt's online. Dann kann man da kaufen und dann kann man halt in alle Bars gehen und in alle Cocktailbars und da diesen Signature-Cocktail trinken.
0: Hast du einen Signature-Cocktail?
1: Boah, tatsächlich nicht. Also es gibt ja verrückte Sachen. Ich bin da immer ganz basic, nehme meistens irgendwie, schau auf die Karte und nehme irgendwas random oder ein Bier.
0: Ich war einmal in meinem Leben sehr gehoben, dachte mir, ich gönne mir mal was in dieser Uri bei Mandarin Oriental, ja.
1: Aha.
0: Also meine Gehaltsklasse nicht wirklich, aber war trotzdem ein Erlebnis und die haben da so einen köstlichen Ad von Schleck Drink.
1: Wie das Kindereis.
0: Das Kindereis. So ja, mit Sahne und Erdbeeren, so, oh, köstlich.
1: Nee, das ist krank.
0: Krank?
1: Also ich finde es krank.
0: Wieso?
1: Wieso trinkst du einen Kindercocktail? Also bist du 11?
0: No front. Du bist so der Mensch auf keine Ahnung, auf deinem Bärlauch pässt du irgendwie ein paar Cocktailtomaten und das war's dann.
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0: Ey, alle Infos zu diesem coolen Cocktailfestival nochmal bei uns auch auf Charivari.

Montagabend in München hier auf 95.5 Charivari. Manege frei für Holly Humberstone. Merkt euch diesen Namen, die geht gleich komplett steil. Hier ist To Love Somebody. Geiler Song auf jeden Fall.

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2: So darf man auf jeden Fall feststellen, dass wir die nächste halbe Stunde hier bei mir musikalisch ein bisschen in Richtung R&B gehen. Ich sehe hier einen 2000er-Hit von Rihanna, Take a Bow. Außerdem am Start jetzt gleich dann Mario mit You Should Let Me Love You.
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7: Ja. So, der Kollege hat Verspätung. Ludwig, da rennt aber gerade jemand ins Studio. Jetzt aber guten Morgen um 6:30. Setz mal schön Kopfhörer auf, ja?
8: Ja, so, Entschuldigung, ich musste gerade noch was fertig schreiben. Ich bin jetzt da und fange jetzt mal an.
7: Wir legen los, ich bin auch bereit.
8: Gut, dann sag ich mal meinen Namen. Also, ich bin Ludwig Haas und darüber spricht München heute Abend. Das erste Mal seit der Wahl ist der neu gewählte Münchner Stadtrat heute zusammengekommen. Als erste Amtshandlungen wurde erstmal die grüne Mona Fuchs als zweite Bürgermeisterin und Verena Dietl von der SPD als dritte Bürgermeisterin vereidigt. Dietl war für die SPD auch an der Schaffung des heute unterschriebenen Koalitionsvertrages beteiligt. Sie sagt, Grüne, SPD, Freie Wähler und FDP müssen vor allem auch kollegial zusammenarbeiten, trotz inhaltlicher Differenzen.
9: Also in schwierigen Zeiten ist es ja auch immer wichtig, dass es von vielen getragen wird. Und ich finde jetzt auch gerade mit dem breiten Bündnis, das wir hier in der Koalition haben, nimmt man manchmal auch mal neue Perspektiven ein, dass man sich dem nicht verwehrt, dass man sich da öffnet.
8: Nach dem Ausbruch des sogenannten Hunter-Virus auf einem Kreuzfahrtschiff ist nun auch eine Kontaktperson hier bei uns in München und wird behandelt. Laut dem Münchner Merkur ist der Mann in einer Klinik in Schwabing und wird dort behandelt. Hoch ausgebildete Ärzte sollen sich jetzt unter besonderen Sicherheitsvorkehrungen um ihn kümmern. Nach einem Ausbruch des Hunter-Virus auf einem Kreuzfahrtschiff beruhigen Experten, das Virus sei von der Ansteckung her nicht mit Corona vergleichbar und es bestehe deshalb erstmal kein Grund zur Unruhe. Immer mehr Menschen in Bayern arbeiten in Pflegeberufen. Die Zahl ist im vergangenen Jahr erneut gestiegen. Knapp ein Drittel der Pflegerinnen und Pfleger in Deutschland hat mittlerweile ausländische Wurzeln. Das war das Nachrichtenupdate aus München und der Welt.
7: Ludwig, irgendwann so, ist hier das Treffen für Leute, die immer zu spät kommen?
10: Hallo!
7: Und alle so, das immer. War gestern.
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8: Ich finde es ein bisschen unverhältnismäßig. Könntest du jetzt ganz kurz hier unter Ei, das hört ja uns keiner zu natürlich, sagen, dass ich ganz, ganz selten bis noch nie zu spät komme?
7: Ludwig, es ist nie zu spät, so zu werden, wie man gerne gewesen wäre.
8: Wow, okay. Ja, also, toll, danke.
7: Wir schauen aufs Wetter.
8: Und nee, wirklich, mag dich als Kollege und Freund auch sehr gerne. Wirklich.
7: Ja. Wir schauen aufs Wetter und stellen fest, 15 Grad in diesem Moment, viele Wolken und später wird da noch kommen, der Regen. Oh ja, am Abend und in der Nacht und morgen geht es dann zumindest sonnig weiter, aber es ist irgendwie kalt, also morgen nur noch maximal 11 Grad.
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7: Wichtig in diesem Moment die A9 Richtung München. Ausfahrt Garching Süd ist hier Thema, denn hier sind Personen im Kurvenbereich auf der Fahrbahn. Gefährlich, ich wiederhole nochmal. A9 Richtung München in der Ausfahrt Garching Süd. Personen im Kurvenbereich. Vorsicht.
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7: Ragazzi Sendling, die Plinganser Straße reingekommen und zwar in Fahrtrichtung Mittlerer Ring. Gebt's Obacht und ansonsten jetzt Mario mit Let Me Love You. 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

0: So, noch sind keine Pfingstferien hier bei uns in München. Noch haben wir das Privileg, vom jüngsten Lehrer der Stadt, will ich meinen, noch hier und da ein bisschen was zu lernen.
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3: 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Heute
4: stacked. Also wenn etwas stacked ist, dann hat etwas viele Vorteile. Also ist sehr gut ausgestattet. Also zum Beispiel der FC Bayern ist gerade komplett stacked, also richtig gut ausgestattet und die haben richtig viele Spieler und deswegen sind sie gerade stacked.
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2: So, ich hab's vorhin schon gesagt, die halbe Stunde ist irgendwie R&B angesagt. Hier bei mir in der Playlist. Wir haben vorhin gehört Rihanna oder Mario und jetzt sehe ich gleich einen Jason Derulo aus den 2000ern. Persönliche Meinung jetzt, einen Jason Derulo, der damals noch cool war. Mit What You Say hören wir gleich. Feel Good Music hier bei mir.
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2: Ich bin Ludwig Haas und darüber spricht München heute Abend. Keine Shampoos-Duschen mehr auf der Wiesn. Heute hat die Stadt verboten, dass wie bisher teurer Champagner als Gaudi auf der Wiesn ins Publikum gesprüht wird. Außerdem wurden im Stadtrat alle Wiesnzelte wieder für das kommende Oktoberfest zugelassen. Diesmal aber unter Vorbehalt, weil noch auf das Ergebnis eines juristischen Streits zur möglichen internationalen Öffnung der Zeltvergabe entschieden wird. Die Amtskette von Vorgänger Reiter ist übergeben. Dominik Krause ist jetzt durch und durch Münchens neuer Oberbürgermeister. Außerdem hat heute Krause den Koalitionsvertrag für die Münchner Regierung unterschrieben. Für die kommenden 6 Jahre will er viele Herausforderungen angehen.
3: Wir stehen vor großen Herausforderungen. Starkes Bevölkerungswachstum, Wohnungsnot, Aufholbedarf bei Verkehr und Infrastruktur. In 12 Jahren sind rund 150.000 Menschen neu nach München gezogen und sie alle brauchen Wohnraum, öffentliche Verkehrsmittel, Kita-Plätze, Schulen und Arbeitsplätze.
2: Für viele Münchnerinnen und Münchner ist ja Griechenland das absolute Lieblingsurlaubsland, weil es dort aber einfach so viele Touristen gibt, will Griechenland jetzt neue Regeln gegen den Massentourismus beschließen. Auf bekannten Ferieninseln wie Rhodos, Kos oder Mykonos soll weniger gebaut werden dürfen. Außerdem dürfen in besonders frequentierten Städten Hotels nur noch maximal 100 Betten haben. Diese Regeln sollen schon im Juni in Kraft treten.
1: Und das googelt München gerade.
2: Ja, und online wird viel über die US-amerikanische Football-Liga NFL gesprochen. Dass es wieder ein NFL-Spiel hier bei uns in München gibt, das war ja schon klar. Jetzt steht aber auch fest, wann. Am 15. November spielen die Detroit Lions in diesem Jahr in der Allianz Arena. Gegen wen, das soll dann am Mittwoch bekannt gegeben werden. Das waren die Nachrichten aus München und der Welt.
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4: Regen erwartet uns im Laufe der nächsten Stunden. Hin und wieder ein bisschen Regen heute Nacht. Und es wird kalt, ja, um Gottes Willen, bis zu 5 Grad. Also die Eisheiligen, die lassen nichts anbrennen, so ungefähr. Und morgen dann auch nur maximal 11 Grad am Dienstag. Dafür aber wieder ein bisschen mehr Sonne, immerhin.
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4: So, und hier habe ich eine Meldung von der A99 Richtung Lindau. Und zwar gab es einen Unfall beim Dreieckfeld Moching. Vorsicht hier, der Standstreifen blockiert.
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4: So, die sind noch nicht heimgegangen. Nein, nein. Die sind noch auf der Pirsch in Bogenhausen auf der Effnerstraße, in Sendling auf der Plinganserstraße und in Haar. Da stehen es aktuell

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1: Wie war das nochmal?
0: Angels zippen und sie beißt sich auf die Lippen.
1: Yeah! Ist das ein Song?
0: Das ist ein Song, ja, ein Rap-Song.
1: Angels zippen, ja, und sie beißt sich auf die Lippen.
0: Ein frecher Rap-Song.
1: Eieiei, frech sagst du. Ingmar Dressler hier aus der Charivari-Redaktion hier bei mir im Studio. Hello, hello. Ja, es geht jetzt ums Zippen.

0: Sippen, und zwar ums Cocktails sippen. Habe ich richtig verstanden? Sippen ist dran, nippen so.
1: Ja, ja, trinken einfach.
0: So ein bisschen. Okay. Ingmar, was ist da jetzt bei uns in München dann die nächste Zeit geboten? Die Woche geht da irgendwas los in Richtung Cocktails, oder?
1: Ja, genau. Am Mittwoch geht's los, also in 2 Tagen. Und zwar das Cocktail X Festival. Und Festival klingt jetzt erstmal nach irgendwie Bühne. Du hast da einen Standort. So ist es gar nicht. Also sind es 60 Bars, 60 verschiedene Bars, die einen Signature-Cocktail haben, eben für dieses Festival.
0: Und hier in München jetzt.
1: Hier in München jetzt. Und den kriegt man mit einem Festival-Ticket, was man sich online kauft, für 6 Euro.
0: Und zwar für ganze 3 Wochen, ne?
1: Genau.
0: Also am Mittwoch geht's los und dann habt ihr 3 Wochen Zeit, 60 Bars in München abzuklappern und dann jedes Mal hier Signature-Cocktail nehme ich, 6 Euro anstelle von 14, 15, 16 Euro.
1: Ja, genau. Man weiß ja, wie teuer sonst Cocktails sind, so kriegst du es halt arschbillig.
0: Ja, Ragazzi, ihr habt's gehört. Alle Infos auch nochmal auf charivari.de. Sehr cool. Wie war die Aussage von Anfang nochmal?
1: Angels sippen und sie beißt sich auf die Lippen.
0: Jawohl. 95,5 Charivari.

Mihê! Mihê! Geh mal her da! Da! Mit der nicht so ein bisschen Musi machen. Der Schulte Michi. Der Mihê. Den hören wir jetzt hier auf 95.5 Charivari gemeinsam mit Austis und Half of My Heart, die Hälfte meines Herzens, ja. Was sie damit wohl weinen. Ich habe den Lyrics auch noch nie gelauscht, also ich muss jetzt mal reinhören, was sie mit der Hälfte meines Herzens meinen. Ganz sicher nicht irgendwie ein Stück Fleisch in der Auslage beim Metzger.

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2: So, was für eine Überleitung jetzt. Wahnsinn. Steilvorlage. Also Katy Perry besingt gerade auch so ein bisschen unsere Situation hier in München in Sachen Wetter, oder? Hot and cold. Hören wir gleich? Ja, Ragazzi, also wir sprechen gleich über das Wetter und das sieht die nächsten Tage ja schon fast winterlich aus.
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2: So, es wird ein bisschen regnen heute Nacht. Morgen dann, beziehungsweise sollte ich vielleicht vorher noch sagen, es wird auch kalt, um Gottes Willen. Ja, 5 Grad, der Tiefstwert heute Nacht. Die Eisheiligen sind unterwegs, so auch morgen. Hier die Topwerte nur noch bei 11 Grad am Dienstag. Dafür dann aber trotzdem auch ein bisschen mehr Sonne als heute.
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2: Habe ich nichts mehr, Freifahrt.
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1: Mit dabei noch Sendling, die Plinganser Straße in Fahrtrichtung Mittlerer Ring und in Haar auf der Focke Straße.
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0: Eieieiei, geschäftig wichtig war es heute hier bei uns in München im Rathaus. Ragazzi, hello, hier auf 95.5 Charivari. Rathaus, ne? Da wurde heute Geschichte geschrieben, denn zum einen Dominik Krause als offizieller Bürgermeister oder sagen wir Oberbürgermeister der Stadt München, gekürt. Kann man das so sagen, Ludwig?
1: Ja, das kann man so sagen. Er wurde gekürt,
0: er hat so eine goldene Kette umgehängt bekommen und dann wurde noch der Koalitionsvertrag unterschrieben. Und Ludwig Haas, ihr habt ihn schon gehört, er macht hier heute auch die Nachrichten. Du hast einen langen Tag heute, weil du warst da auch schon dabei, oder?
1: Ja, ich war da dabei und es war sehr, sehr spannend. Also wir haben ja jetzt ganz offiziell die sogenannte Mango-Koalition.
0: Ja.
1: Und die haben da unterschrieben, es war natürlich viel los. Auch im alten Rathaus sind sie dann später hingezogen, um dann eben diese Amtskette offiziell zu übergeben. Und da fand ich spannend, auch auf den, jetzt ja, ist komisch immer noch, Alt-OB Dieter Reiter zu gucken.
0: Ja.
1: Der da schon auch, finde ich, sehr angefasst und emotional ja auch seine Abschiedsrede gehalten hat und da das Ganze nochmal Revue passieren hat lassen die letzten 12 Jahre.
0: Ja. Okay, also wir dürfen festhalten, wir haben jetzt auch formal eine neue Koalition.
1: Genau.
0: Wir haben einen neuen Oberbürgermeister.
1: Ja.
0: Das Ganze hätte ja schon gestern stattfinden sollen, aber Dominik Krause war krank und heute irgendwie hast du was

0: gemerkt? Hat er irgendwie noch irgendwie Schnupfen gehabt oder so? Oder?
1: Nee, ich fand's sehr lustig, weil er bei manchen gesagt hat, so ganz klar, nee, euch umarme ich jetzt nicht. Achtung, ich will euch nicht anstecken. Mhm. Andere Menschen hat er schon umarmt. Vielleicht hat er da irgendwie
0: geguckt, wen
1: mag er und wen nicht. Nein.

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2: So, bevor ganz standesgemäß auch heute Abend um kurz nach 8 der Ostendorf wieder ein Party-Hitmix auflegt, davor jetzt hier bei mir noch Sophie Alice Baxter und Ed Sheeran. Schönen Abend.
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2: Ich bin Ludwig Haas und darüber spricht München heute Abend. Keine Shampoos-Duschen mehr auf der Wiesn. Heute hat die Stadt verboten, dass wie bisher teurer Champagner als Gaudi auf der Wiesn ins Publikum gesprüht wird. Außerdem wurden im Stadtrat alle Wiesnzelte wieder für das kommende Oktoberfest zugelassen. Diesmal aber unter Vorbehalt, weil noch auf das Ergebnis eines juristischen Streits zur möglichen internationalen Öffnung der Zeltvergabe entschieden wird. Die Amtskette von Vorgänger Reiter ist übergeben. Dominik Krause ist jetzt durch und durch Münchens neuer Oberbürgermeister. Außerdem hat heute Krause den Koalitionsvertrag für die Münchner Regierung unterschrieben. Für die kommenden 6 Jahre will er viele Herausforderungen angehen.
3: Wir stehen vor großen Herausforderungen. Starkes Bevölkerungswachstum, Wohnungsnot, Aufholbedarf bei Verkehr und Infrastruktur. In 12 Jahren sind rund 150.000 Menschen neu nach München gezogen und sie alle brauchen Wohnraum, öffentliche Verkehrsmittel, Kita-Plätze, Schulen und Arbeitsplätze.
2: Für viele Münchnerinnen und Münchner ist ja Griechenland das absolute Lieblingsurlaubsland, weil es dort aber einfach so viele Touristen gibt, will Griechenland jetzt neue Regeln gegen den Massentourismus beschließen. Auf bekannten Ferieninseln wie Rhodos, Kos oder Mykonos soll weniger gebaut werden dürfen. Außerdem dürfen in besonders frequentierten Städten Hotels nur noch maximal 100 Betten haben. Diese Regeln sollen schon im Juni in Kraft treten.
1: Und das googelt München gerade.
2: Ja, und online wird viel über die US-amerikanische Football-Liga NFL gesprochen. Dass es wieder ein NFL-Spiel hier bei uns in München gibt, das war ja schon klar. Jetzt steht aber auch fest, wann. Am 15. November spielen die Detroit Lions in diesem Jahr in der Allianz Arena. Gegen wen, das soll dann am Mittwoch bekannt gegeben werden. Das waren die Nachrichten aus München und der Welt.
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4: So kann man sich irgendwie gar nicht vorstellen, oder? Wir waren schon angekommen im warmen Frühling und dann so bumm, heute Nacht 5 Grad der Tiefstwert. Also es wird richtig kalt. Hin und wieder Regen mit dabei. Morgen dann am Dienstag 11 Grad der Topwert und trotzdem aber ein bisschen mehr Sonne als heute. Immerhin.
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4: So, und hier sehe ich nichts mehr. Freifahrt.
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4: Mit dabei noch Sendling die Plinganser Straße und zwar in Fahrtrichtung Mittlerer Ring.
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3: Ich bin Joshua Heise. Verbraucher in Deutschland sollen schnell entlastet werden. Wie genau will die Bundesregierung bald entscheiden, heißt es von Regierungssprecher Cornelius, ohne genauere Zeitangaben. Die 1.000 Euro Entlastungsprämie war am Freitag im Bundesrat gescheitert. Die Grünen schlagen nun eine Senkung der Stromsteuer vor. Der Deutsche Mittelstandsbund plädiert für eine Reform der Einkommenssteuer. Drohnen, die bis zu 1500 Kilometer fliegen können. Das wollen Deutschland und die Ukraine laut Verteidigungsminister Pistorius gemeinsam entwickeln. Weiter betonte er bei seinem Besuch in Kiew die enge militärische Zusammenarbeit der beiden Länder. Außerdem soll Deutschland weiter ukrainische Soldaten ausbilden, auch nach einem möglichen Waffenstillstand. Nach dem Hunter-Virus-Ausbruch auf dem Kreuzfahrtschiff Hondius hat sich der Kapitän jetzt erstmals öffentlich geäußert. In einer Videobotschaft dankte er der Besatzung und den Passagieren für ihr Verhalten während der Krise. Das Schiff liegt derzeit vor Teneriffa. Thomas Bleskin berichtet.
4: Der aus Polen stammende Kapitän sprach von extrem anstrengenden Wochen an Bord der Hondius. Gleichzeitig habe er aber erlebt, wie groß Fürsorge, Zusammenhalt und gegenseitiges Vertrauen selbst unter schwierigen Bedingungen sein können. Das Schiff war gestern an der spanischen Ferieninsel Teneriffa angekommen. Heute werden die restlichen Passagiere und ein Großteil der Besatzung evakuiert. Anschließend soll die Hondius nach Rotterdam fahren.
3: In Bayern haben 2025 mehr Leute in der Pflege gearbeitet. Nach Zahlen der Arbeitsagentur waren im letzten Jahr knapp 257.000 Pflegekräfte sozialversicherungspflichtig beschäftigt. Ein Plus von 1,2% im Vergleich zum Vorjahr. Knapp ein Drittel der Pflegekräfte hat ausländische Wurzeln. Der Chef der Regionaldirektion Schmitz betont deshalb, ohne diese Menschen bekämen wir die Pflege gar nicht organisiert.
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1: Ich bin Katrin Steinberger. Bundesjustizministerin Hubig will getrennten Eltern mehr Flexibilität ermöglichen. So soll zum Beispiel jeder Elternteil während der Kinderbetreuungszeit allein über Alltagsangelegenheiten des Kindes entscheiden dürfen, ohne Absprache mit dem oder der Ex. Außerdem sollen gewalttätige Ex-Partner kein oder ein eingeschränktes Umgangsrecht mit dem Kind bekommen. Und Kinder ab 14 Jahren sollen bei bestimmten Vereinbarungen gefragt werden müssen. In der Debatte um Sozialreformen verlangt DGB-Chefin Fahimi mehr Respekt für Beschäftigte. In einer Grundsatzrede auf dem Bundeskongress des Deutschen Gewerkschaftsbundes wandte sie sich unter anderem gegen eine Aufweichung des 8-Stunden-Tags.
2: Auch diese Debatte ist nichts anderes als Ausdruck der Respektlosigkeit. Es ist ein Kniefall gegenüber den Arbeitgebern. Es ist ein Rückfall in die Arbeitszeiten von vor 1918, liebe Kolleginnen und Kollegen. Und so weit lassen wir uns nicht zurückwerfen. Finger weg von der Acht.
1: Fahimi wurde auf dem DGB-Kongress mit deutlicher Mehrheit für weitere 4 Jahre im Amt bestätigt. Seit Beginn der verschärften Grenzkontrollen sind an die 35.000 Menschen an den deutschen Grenzen zurückgewiesen worden. Das geht aus Zahlen des Bundesinnenministeriums hervor. Außerdem wurden über 1.400 Schleuser und fast 9.000 Personen mit Haftbefehl festgenommen. Seit Mai letzten Jahres werden auch Asylbewerber zurückgewiesen. Davor waren es nur Menschen ohne Asylgesuch sowie Menschen mit Wiedereinreisesperre. Bayerns Medienminister Herrmann hat den Verlagen Unterstützung gegen die Übermacht von Internetriesen wie Google und Amazon zugesagt. Die Staatsregierung wolle die Marktmacht solcher Plattformen regulieren und mehr Sichtbarkeit für redaktionelle Medien im Netz schaffen. Der Verband Bayerischer Zeitungsverleger fordert zum Beispiel, dass große Plattformen ihre Inhalte nicht mehr ungefragt nutzen und damit eigene Produkte aufbauen dürfen.
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3: Ich bin Katrin Steinberger. Die Evakuierung der Hondius ist abgeschlossen. Eine letzte Gruppe mit 28 Menschen hat nach dem Hantavirus-Ausbruch das Kreuzfahrtschiff verlassen. Das nimmt jetzt Kurs auf die Niederlande. Thomas Pleskin, davor hat sich der Kapitän in einer Videobotschaft nochmal gemeldet.
4: Der aus Polen stammende Kapitän sprach von extrem anstrengenden Wochen an Bord der Hondius. Gleichzeitig habe er aber erlebt, wie groß Fürsorge, Zusammenhalt und gegenseitiges Vertrauen selbst unter schwierigen Bedingungen sein können. Er wünschte allen Passagieren,

0: und Crewmitgliedern eine sichere Heimreise.
1: Rheinmetall und die Telekom wollen zusammen ein Schutzschild gegen Drohnen und Sabotage entwickeln. So sollen Städte und wichtige Einrichtungen besser geschützt werden. Beide Firmen bündeln ihre Erfahrung und setzen auf moderne Technik. Immer mehr Drohnen werden über Mobilfunk gesteuert, was die Erkennung schwieriger macht. Die Telekom will dafür ihr Mobilfunknetz als Riesenradar einsetzen. In Augsburg sind heute 5 Jugendliche als Pädophilenjäger zu Bewährungsstrafen und 80 Stunden gemeinnütziger Arbeit verurteilt worden. Sie hatten einen Mann über eine Chatgruppe in den Wald gelockt, mit einer falschen Pistole bedroht und geschlagen. Dabei haben sie ihm Handy und Schlüssel geklaut und sind später bei ihm eingebrochen. 3 von ihnen haben dem Opfer fast 1.000 Euro Schmerzensgeld gezahlt. Immer mehr Menschen in Deutschland leben auf zu engem Raum. Mittlerweile ist es etwa jeder 9. Das Statistische Bundesamt meldet, fast 17% der Bevölkerung wohnen in überbelegten Wohnungen, also in Wohnungen mit zu wenig Zimmern für die Anzahl der Bewohner. Vor 5 Jahren waren das noch etwas über 10%. Besonders betroffen sind Erwachsene mit ausländischer Staatsangehörigkeit.
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2: Ich bin Katrin Steinberger. Bundesjustizministerin Hubig will das Kinderschaftsrecht ändern, damit es bei getrennten Eltern weniger Streit gibt. Ein Vorschlag ist, wer gerade das Kind betreut, soll bei Alltagsentscheidungen allein bestimmen dürfen, ohne den Ex-Partner fragen zu müssen. Außerdem soll es kein Umgangsrecht mehr geben, wenn ein Elternteil gewalttätig gegenüber dem anderen war. Deutschland ist aktuell als Urlaubsziel richtig beliebt. Hotels und Pensionen haben im März einen starken Anstieg bei den Übernachtungen erlebt. Insgesamt waren es rund 34 Millionen. Das sind über 3% mehr als im März 2025. Diana Kramer, woran liegt denn das?
3: Urlaub machen, ohne ins Ausland zu reisen, boomt weiter, zeigen die Zahlen. Mehr als 28 Millionen Übernachtungen waren im März inländische Gäste. Gefragt waren vor allem die deutschen Skigebiete und die Küsten. Bei Gästen aus dem Ausland sank die Zahl der Übernachtungen dagegen leicht, was aber auch an den Wintermonaten liegen könnte. Traditionell reisen vor allem im Frühjahr und Sommer viele von auswärts nach Deutschland.
2: In Bayern gibt es immer mehr, die in der Pflege arbeiten. Letztes Jahr waren es rund 257.000 und damit 1,7% mehr als im Jahr davor. Während es in anderen Jobs wegen der schlechten Wirtschaft

0: kaum neue Stellen gibt, bleibt die Pflege ein sicherer Arbeitsplatz. Fast ein Drittel der Pflegekräfte kommt aus dem Ausland. Ohne sie würde die Pflege hier gar nicht funktionieren, so die Arbeitsagentur. Die amerikanische Profi-Football-Liga NFL kommt auch dieses Jahr wieder nach München und jetzt steht auch fest, wann. Am 15. November spielt das Team der Detroit Lions in der Arena in Fredmaning. Beginn der Partie soll um 3:30 Uhr nachmittags sein. Gegen wen es für die Lions im Germany Game geht, wird morgen bekannt gegeben.
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2: Ich bin Katrin Steinberger. Der Koalitionsausschuss befasst sich heute mit der Steuerreform und die klappt nur, wenn zum Beispiel Spitzenverdiener mehr belastet werden, sagt SPD-Chef und Finanzminister Klingbeil. Nur so könnten Menschen mit mittlerem Verdienst entlastet werden. Unionsfraktionschef Spahn schlägt im Podcast Table Briefings vor, einfach pauschal Subventionen und Steuervergünstigungen zu kürzen, und zwar um 5%. Das Bundesfinanzministerium warnt vor neuen KI-Programmen, die als Cyberwaffe genutzt werden könnten. Die Software Claude Mathers von Anthropic findet automatisch Schwachstellen in Computern und liefert gleich die passenden Werkzeuge für Angriffe mit. Bisher dürfen nur bestimmte Organisationen dieses Tool nutzen. Das Ministerium fordert jetzt Banken und andere Finanzfirmen auf, ihre Sicherheit zu verbessern. Ein 17-Jähriger soll in Hamburg einen Terroranschlag geplant haben. Die Polizei hat ihn deshalb festgenommen. Nach Angaben der Generalstaatsanwaltschaft soll sich der Syrer von der Terrorgruppe Islamischer Staat inspiriert haben lassen. Mögliche Ziele waren ein Einkaufszentrum, eine Bar oder eine Polizeiwache. Der Jugendliche ist demnach schon am Donnerstag verhaftet worden. Die Deutsche Bahn will sich in Zukunft mehr aufs Bahnfahren konzentrieren und weniger auf andere Geschäfte wie Fahrrad- oder Mietwagenverleih. Angebote für die sogenannte erste und letzte Meile soll es nur noch geben, wenn sie auch wirklich Geld bringen, sagt Bahnchefin Palla dem Stern jetzt. Bahnbauprojekte im Ausland, wie zum Beispiel in Indien oder Uruguay, sollen mittelfristig komplett wegfallen.
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2: Ich bin Katrin Steinberger. Steuerreform, Haushalt, aber auch Entlastungen für die Bürger. Es geht ums Geld im Koalitionsausschuss heute. Nach dem Aus für die 1.000 Euro Entlastungsprämie wird nach Alternativen gesucht. Die Grünen schlagen vor, die Stromsteuer zu senken. Der Deutsche Mittelstandsbund fordert eine Reform der Einkommensteuer. Auch Steuerentlastungen für kleine und mittlere Einkommen stehen auf der Agenda. Die Evakuierung der Hondius ist abgeschlossen. Eine letzte Gruppe mit 28 Menschen hat nach dem Hunter-Virus-Ausbruch das Kreuzfahrtschiff verlassen. Das nimmt jetzt Kurs auf die Niederlande. Thomas Pleskin, davor hat sich der Kapitän in einer Videobotschaft nochmal gemeldet.
3: Der aus Polen stammende Kapitän sprach von extrem anstrengenden Wochen an Bord der Hondius. Gleichzeitig habe er aber erlebt, wie groß Fürsorge, Zusammenhalt und gegenseitiges Vertrauen selbst unter schwierigen Bedingungen sein können. Er wünschte allen Passagieren und Crewmitgliedern eine sichere Heimreise.
2: Eine der deutschen Kontaktpersonen des Hunter-Virus-Ausbruchs auf dem Kreuzfahrtschiff Hondius ist in die Münchner Klinik Schwabing verlegt worden. Hinweise auf eine aktive Hunter-Virus-Infektion gibt es bisher nicht. Der Zustand des Patienten gilt als stabil, so das Krankenhaus. Die Experten in Schwabing sind auf solche Fälle speziell vorbereitet. Bei einem Flugzeugabsturz in Namibia sind 4 Deutsche ums Leben gekommen, mindestens 3 von ihnen aus der Region Heilbronn. Zu den Opfern gehören die langjährige Geschäftsführerin der Dieter-Schwarz-Stiftung, Silke Lohmiller, ihr Mann und ihr Sohn. Das hat die Stiftung mitgeteilt. Die Touristen wollten mit einer Cessna zu den berühmten roten Sanddünen fliegen, sind aber dort nie angekommen.
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